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10: Im Studio Alina Wörgetzer. Liga-Auftakt heißt das morgen für den FC Red Bull Salzburg. In der Bullen Arena empfängt man den TSV Hartberg. Nach dem ersten Pflichtspielsieg im ÖFB Cup heißt es auch heute wieder einen Sieg einfahren. Anpfiff ist um 19.30 Uhr. Die UEFA droht mit einem Boykott aller FIFA-Weltmeisterschaften. Die 55 Mitgliedsverbände haben sich einstimmig dafür ausgesprochen, nicht mehr an FIFA-Turnieren teilzunehmen, solange Pläne im Raum stehen, Anteile an FIFA-Wettbewerben für private Investoren zu öffnen. Betroffen werden die Weltmeisterschaften der Männer und Frauen sowie die Club-WM. Die UEFA spricht von einer Gefährdung der Unabhängigkeit des Weltfußballs und fordert die FIFA auf, die Pläne vollständig zurückzuziehen. Ungarn nimmt das Atomkraftwerk Paks vom Netz. Grund ist der extrem niedrige Donauwasserstand. Der sinkende Pegel gefährdet die Kühlung der Reaktoren. Die Regierung sieht die Stromversorgung dennoch durch Importe gesichert. Und ein technischer Defekt hat einen Personenzug gestern zwischen Wien-Kaiser-Ebersdorf und Schwechat lahmgelegt. Rund 250 Fahrgäste mussten aus dem Zug evakuiert werden. Sie wurden mit Bussen zum Flughafen gebracht. Der Bahnverkehr auf dem betroffenen Streckenabschnitt war vorübergehend unterbrochen.
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12: Heiß geht's heute rein in diesen Tag und heiß geht's auch heute weiter. Extrem heiß sogar. Bis an die 38 Grad bei uns in Salzburg heute möglich. Die Temperaturen da wirklich heiß. Viel, viel Sonnenschein im Laufe des Tages. Allerdings am Nachmittag ziehen dann größere Quellwolken drüber. Es kann auch gewittern. 6:02, da fühl nichts los auf Salzburg Straßen. Gute Fahrt.
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12: Oh ja, mit richtig guter Laune starten wir rein in diesen Freitag, denn das Wochenende steht vor der Tür. Einmal durchlüften, jetzt ist noch möglich, später wird es dann richtig, richtig, richtig heiß. Michael Jackson ist auch mit dabei. Ein großer 90er, ein cooler 90er am heißen Freitag. Love on the Dance Floor. Schönen guten Morgen, kurz nach 6:00.

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Jetzt mit Robin Schulz und Rita Ora. Perfektes Duo stimmt uns ein für diesen Freitag, für diesen 38 Grad Freitag. 6 nach 6.

0: heute schon der 31. Juli. Die Zeit vergeht, ab morgen dann schon August. Woche 3 der Ferien, der Schule schon vorbei. Ihr seid mittendrin im Sommer. Wie läuft euer Sommer so bis jetzt? Marie aus Buch?
1: Voll gut, das Wetter ist cool, sehr heiß. Ich war schon in Kroatien und fahre nächste Woche wieder nach Kroatien. Also viel unterwegs und hoffentlich vergeht er nicht so schnell.
0: Jawohl, ein bisschen dauert ja noch der Sommer. Geht erst richtig los, heute mit 38 Grad.

0: wird es halt richtig heiß, um 17:45, jetzt schon 18 Grad in der Stadt Salzburg. 38 Grad brauchen wir noch, kriegen wir noch, wir brauchen Abkühlung.
1: Guten Morgen, Kathi und Christian, da ist der Mario vom EC Red Bull Salzburg. Wenn es draußen mal wieder heiß wird, dann gibt es bei uns in der Eishalle eine sehr feine Abkühlung. Heiß geht es bei uns immer her und absolut keine Sorge, heiße Typen sind wir trotzdem auch. Schönen Tag, startet gut rein.

Freitag ist. Wunderschönen guten Morgen. Hallo, schön, dass ihr mit dabei seid zum Reinstarten Richtung Wochenende. Vielleicht auch Richtung Urlaub. 38 Grad kriegen wir dann. Wird ein heißes Wochenende. Heiß wird es vor allem auch bei uns in der Gebirg. Warum? Richtig, die ersten Fußballclubs sind da und schlagen ihre Zelte auf für diese Fußballtrainingscamps. Also ist ja nichts Neues mehr, dass der Salzburg wirklich auf der ganzen Welt ein begehrtes Pflaster ist. Und ab morgen geht's los mit den großen, großen Trainingslagern. Unter anderem mit dabei ab morgen Red Bull Leipzig, also eigentlich RB Leipzig. So, schauen wir uns an, wo die hinkommen, wie das ausschaut, mit vielen Fans, die dahinter herreisen. Dementsprechend gut auch für unsere Wirtschaft. Gleich bei uns in den Nachrichten um 6:30 auf Antenne Salz.

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8: RB Leipzig startet Trainingslager in Saalfelden und Hitzeflüchtlinge erobern den Großglockner. Es ist 6.30 Uhr, einen schönen guten Morgen. Das Salzburger Land hat sich in den letzten Jahren zur Top-Destination für Fußball-Trainingscamps etabliert. Jedes Jahr strömen zahlreiche Spitzenclubs nach Salzburg und bereiten sich für die neue Saison vor. Heuer sind es rund 20, einer davon ist RB Leipzig. Sie schlagen ab morgen ihr Sommercamp in Saalfelden auf. Das Rundum-Paket in Salzburg passt einfach, so Tourismuschef Leo Bauenberger.
9: Gut erreichbar ist über den Flughafen, dass unsere Hotels top sind, die Gastlichkeit, alles was dort geboten wird und natürlich die Fußballplätze, die UEFA Standard haben. Red Bull Salzburg als sehr, sehr bekannter Verein hat hier mitgeholfen, dass wir als Trainingslager-Destination einfach hoch im Kurs stehen.
8: Zudem sorgen internationale Clubs für einen regelrechten Tourismusboom. Oft reisen den Teams nämlich viele Fans hinterher. Und auch die regionale Wertschöpfung mit mehreren Millionen Euro ist enorm. Mit dem Ferienbeginn in Bayern und Baden-Württemberg startet heute die größte Reisewelle des Sommers. Wie bereits berichtet, werden deshalb erstmals am Samstag die Autobahnabfahrten Kuchl und Golling zeitweise komplett gesperrt, auch für Einheimische. Das Land Salzburg will damit den Ausweichverkehr durch die Gemeinden stoppen. Wie diese Komplettsperren tatsächlich funktionieren werden, wird mit Spannung erwartet. Und Hitzeflüchtlinge tummeln sich aktuell am Großglockner. Wenn die Temperaturen steigen, werden sogenannte Coolcations immer beliebter. Und die Großglockner Hochalpenstraße zählt da definitiv dazu. Mit angenehmen Temperaturen, eiskalten Bächen, Gebirgseen und erfrischendem Wind. GroHag-Vorstand Johannes Hörl.
10: Je schöner das Wetter ist, je wärmer es ist im Tal, desto mehr Gäste haben wir an der Großglockner Hochalpenstraße. Wenn man jetzt hinauffährt auf 2500 Meter, dann kann es schon rund 10 Grad kühler sein. Das macht einiges aus, wenn man an Tage denkt, wo man 35 Grad im Tal hat.
8: In den nächsten Tagen wird die GroHag also gut frequentiert sein. Ganz wichtig im Hochgebirge, Sonnencreme und winddichte Kleidung einpacken.
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11: Nicht nur 35 Grad im Tal heute, sondern bis an die 38 Grad heute noch im Tal. Selbst auf 2000 Meter Seehöhe heute 22 Grad, ist aber natürlich eine Abkühlung. Die Temperaturen steigen da jetzt permanent nach oben. Heute ein richtig heißer Tag mit viel Sonnenschein, allerdings nicht ganz ungetrübt. Ab der Mittagsstunden gibt es immer wieder Quellwolken.
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11: 6:58, nichts los, gute Fahrt.
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11: Am Freitag kurz vor Wochenende mit jede Menge Festen, die da anstehen. Wir haben viele Seefeste in Salzburg, Zellernsee zum Beispiel, oder auch Mondsee, gehört eigentlich zu Oberösterreich, aber eigentlich nehmen wir Mondsee mit. Wir haben die besten Flirt-Tipps für die Seefeste.
14: Ui.
11: Von einem Experten. Die helfen hundertprozentig in 10 Minuten. Also einen schönen guten Morgen.

0: Heute wird es richtig heiß. Im Burgenland bis an die 40 Grad, bei uns in Salzburg heute 38 Grad möglich. Keine Zeit heute zum Abkühlen, zum See zu fahren oder zum Schwimmbad. Es kommt immer drauf an, was man macht. Maxi.
1: Wenn man keinen Garten hat, man kann sich auch einfach am Balkon so stellen und dann einfach so eine kleine Wasserschlacht machen. Auch wenn der Balkon nicht groß ist, einfach mit so einem Wäscheschaufel überschütten.
0: Also machen wir was aus diesem Freitag. Nehmen wir, wie er kommt. Das Wochenende steht auch vor der Tür. Sauber am Start. Jetzt.

0: erster Freitag vom Wochenende, an einem heißen Freitag, 38 Grad und vielen Festen und Feiern, die an diesem Wochenende stattfinden. Zeller Seefest zum Beispiel morgen oder in Grödig, Grödiger Dorffest, organisiert von den Gramperl übrigens, nicht in Maske. Und dann natürlich Mondseer-Seefest, da geht es ja heute schon los, das gesamte Wochenende, Wetter passt auch perfekt. Trotzdem haben wir uns heute Morgen gedacht, so, bei so einem Seefest ist doch fantastisch zu flirten, oder? Temperaturen passen, wo flirtet man da am besten? Wir haben einen Mann gefunden, der es weiß, ja richtig, es ist ein Mann und der kommt eigentlich aus Mondsee, Moderator bei uns in Salzburg, der Lukas Paulik. So, wo flirtet man am Seefest im Mondsee am besten? Echt?
1: Bei den Sportlerbars ist immer recht viel los, beim Fußballverein zum Beispiel, da ist es immer eigentlich relativ voll, speziell wenn es vielleicht kurz regnet und alle ins Zelt reinmarschieren, dann ist da ordentlich Betrieb.
0: Zahlt sich ein Fußballer aus?
1: Aus Frauensicht, ja, zwar wenig daheim, aber immerhin ein sportlicher Typ.
0: Ja bitte, also heute geht's los im Mondsee, Seefest, Temperaturen passen, 38 Grad kriegen wir heute und Abkühlung gibt's jetzt von uns mit einem richtig coolen Hit, Nicky, your Daisy.

Heute ist der Tag. Ab heute beginnen die Bayern mit den Ferien. Dementsprechend bei uns was los auf den Straßen mit Ausweichsperren und Co. Kümmern wir uns nochmal drum bei uns in den Nachrichten, wo da was gilt. In der Nachricht um 7 auf Antenne Salzburg.

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5: Im Studio Alina Wörgerter. Mit dem Ferienbeginn in Bayern und Baden-Württemberg startet heute die größte Reisewelle des Sommers. Morgen werden deshalb erstmals die Autobahnabfahrten Kuchl und Golling zeitweise komplett gesperrt, auch für Einheimische. Das Land Salzburg will damit den Ausweichverkehr durch die Gemeinden stoppen. US-Präsident Donald Trump meldet eine Vereinbarung zur vollständigen Entwaffnung der Hamas im Gazastreifen. Laut Trump sollen auch andere islamistische Gruppen ihre Waffen abgeben. Im Gegenzug wolle Israel seine Truppen abziehen. Hamas-Vertreter bestätigen die Einigung. Geplant ist außerdem eine internationale Stabilisierungstruppe gemeinsam mit einer neuen palästinensischen Polizei. Die UEFA droht mit einem Boykott aller FIFA-Weltmeisterschaften. Europas 55 Fußballverbände lehnen den geplanten Verkauf von WM-Anteilen an private Investoren geschlossen ab. Sollte die FIFA an den Plänen festhalten, wollen keine UEFA-Nationalteams mehr an FIFA-Turnieren teilnehmen. Unterstützung kommt auch aus Nord- und Mittelamerika. Die UEFA spricht von einer Gefährdung der Unabhängigkeit des Weltfußballs. FIFA-Präsident Gianni Infantino verteidigt im Gegenzug den Investorendeal als Chance für den Weltfußball. Und im Gailtal wird derzeit E-Carsharing getestet. Nach Kötschach-Mauthen und Hermagor steht jetzt auch in Dellach ein Elektroauto zum Ausleihen bereit. Das Ziel, vor allem im ländlichen Raum Zweit- und Drittautos zu vermeiden. Das E-Auto kann um 1,50 Euro pro Stunde gemietet werden.
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7: Heute wird's richtig heiß. 38 Grad bei uns in Salzburg, 40 Grad stellenweise heute im Burgenland. Meine Herrschaften, Schwitzen angesagt von der Früh weg, ziehen viele Wolken dann ab den Mittagsstunden rüber und am Nachmittag müssen wir dann vor allem wieder Innergebirg mit heftigen Gewittern rechnen.
8: Aber dafür läuft es momentan noch gut auf Salzburg Straßen. Keine gröberen Verkehrsbehinderungen. Haben wir ein bisschen Zeit, reden wir über das kommende Wochenende. Es wird das größte Stauwochenende im Ferienreiseverkehr werden. Und zwar Bayern und Baden-Württemberg starten in die Ferien. Das bedeutet natürlich da auf der A10-Tauern-Autobahn erstens viel Stau und vor allen Dingen dieser spezielle Stau, der bereits Freitag in der Nacht starten wird. Damit ihr euch da schon mal auskennt. Aber sonst, momentan zumindest, läuft es noch gut.
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8: Katim, schau her, man hört deinen Kopf schütteln. Man hört das einfach. Man hört das. Ist es, weil die Bayern kommen? Regst du dich deswegen auf? Oder
7: ja, weil wir gerade, Aline hat ja auch gerade erzählt, dass die Bayern kommen. Insofern.
8: Ich habe es einfach nochmal wiederholt und natürlich vorher wieder mal nicht zugehört. Ja, ist ja klar. Genau, ja. Gut, ich meine, machen wir es so. Also hast du schon gesagt, dass das heute heiß wird? Dass wir 30 Grad kriegen?
7: Das wird richtig
8: aber
7: heiß.
8: Aber wir kommen jetzt, ja gut.
7: Und wir freuen uns auf die Beine. Könnt ihr auch gerne bei uns bleiben. Müsst ihr nicht direkt nach Italien durchfahren.
8: Ja, was? Und die Nächte sind signifikant cooler. Und das gibt's auch.
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0: Habt ihr schon Pläne fürs Wochenende? Die wichtige Frage an einem Freitag. Schon Pläne fürs Wochenende? Alina, was machst du?
1: Oh, ich bin morgen auf einem Festival in München.
0: Jawohl.
2: Oh, in Bayern.
3: Ja.
2: Die Bayern kommen zu uns, du gehst nach Bayern.
1: Schon. Genau.
0: Wir haben ja viele Seefeste, Zeller Seefest zum Beispiel. Also es ist immer jetzt was los. Ja. Ich werde dieses Wochenende meine amerikanischen Gäste bespaßen, die meine Frau gestern vom Münchner Flughafen abgeholt hat.
2: Das ist ja schön, Christian hat Sommergäste. Mhm. Wenn die am Freitag da sind, ist ja nett, am Wochenende. Christians Gäste bleiben den gesamten August. Ist ja auch ganz schön eigentlich.
0: Na, vor allen Dingen, das Schöne ist, es ist ihre Schulfreundin. Also von ganz früher.
2: Von deiner Frau.
0: Und wie das so ist mit den besten Freundinnen, die mögen dann meistens die Ehemänner nicht.
2: Ja, das wundert mich in deinem Fall, würde ich sagen, jetzt nicht und so das, wirklich. Aber.
0: Das finde ich eigentlich ganz schön, wenn dann bei dieser Hitze zumindest zu Hause unterkühlte Stimmung herrscht, okay. Dann ist alles gut. Hier ist Ray Dalton.

0: kurz nach sieben mit der perfekten Sommermusik für den 38 Grad Freitag.
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2: Oh, no. 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
2: Mm. Es Spanisch.

0: Richtig heiß starten wir heute rein in diesen Tag. Obwohl momentan zum Beispiel in St. Johann 14 Grad ist eigentlich noch genau richtig bei euch, um durchzulüften für den heutigen 38 Grad Freitag.
1: Ich finde das gut. Ich finde das großartig bei uns. Als ich auf Urlaub war in Italien, war auch die Nacht mit 27 Grad. Da kannst du wirklich nicht durchlüften. Ah, ja. Aber bei uns geht das. Ich finde das schon schön.
0: Das ist richtig schön.
1: Und dazwischen drin kann man ja auch andere Sachen machen. Wir haben jetzt einen Marcel, Antenne Salzburg-Hörer, der natürlich weiß, was er braucht.
2: Viel trinken, schwimmen gehen, Gasteiner Bodensee, ganz fest.
1: Genau. Und dann hat er noch dazu gesagt, braucht er was?
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0: Was ist denn so lustig, Christian?
1: Jetzt, wir schauen jetzt mal, wie wir den nächsten Song anmoderieren, wie wir das schaffen. Wie wir das hinkriegen. Es ist Glass Animals mit Heat Waves.
0: Ja.
1: Mehr 90 und das Beste von heute. Heat Waves.
0: Hitzewelle.
1: Hitzewelle.

0: Hitzewelle. Der perfekte Sound für den Freitag, muss man sagen.
1: Ja, jetzt ist doch noch passiert.
0: Wir bekommen 40 Grad heute im Burgenland. Bei uns in Salzburg 38 Grad. Also das ist schon richtig, richtig heiß.
1: Aber wir haben ein neues Wort für diesen Sommer, und zwar Hitzeflüchtlinge. Die tummeln sich jetzt nämlich so richtig auf den Großglockner. Und das ist eigentlich eh schön, obwohl man sagen, Stauflüchtlinge sind nicht ganz so beliebt. Hitzeflüchtlinge, grandios.
0: Weil oben am Großglockner dementsprechend kühler natürlich, eh logisch.
1: Genau, also insofern, wie wir uns auf Sie freuen, ist nur eins der Themen von diesen Good News für den heutigen Freitag bei uns in den Antenne Salzburg Nachrichten mit Alina Börgötter, eine coole junge Dame. In 7 Minuten um 7:30 Uhr.

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3: 30 Floriani bei Flurbrand in Saalfelden gefordert und Hitzeflüchtlinge erobern den Großglockner. Es ist 7.30 Uhr, einen schönen guten Morgen. Die Hitzewelle und die Trockenheit halten die Feuerwehren weiter in Alarmbereitschaft. 30 Floriani mussten etwa gestern in Saalfelden zu einem Flurbrand ausrücken. Die Bewohner haben allerdings durch ihr rasches Eingreifen ein Ausbreiten der Flammen verhindert. Die Feuerwehr hat nur mehr Nachlöscharbeiten durchgeführt und Glutnester mit einer Wärmebildkamera kontrolliert. Hitzeflüchtlinge tummeln sich aktuell am Großglockner. Wenn die Temperaturen steigen, werden sogenannte Coolcations immer beliebter. Und die Großglockner Hochalpenstraße zählt da definitiv dazu. Mit angenehmen Temperaturen, eiskalten Bächen, Gebirgsseen und erfrischendem Wind. Krohag-Vorstand Johannes Hörl.
4: Je schöner das Wetter ist, je wärmer es ist im Tal, desto mehr Gäste haben wir an der Großglockner Hochalpenstraße. Wenn man jetzt hinauffährt auf 2500 Meter, dann kann es schon rund 10 Grad kühler sein. Das macht einiges aus, wenn man an Tage denkt, wo man 35 Grad im Tal hat.
3: In den nächsten Tagen wird die Grohag also gut frequentiert sein. Ganz wichtig im Hochgebirge, Sonnencreme und winddichte Kleidung einpacken. Und am Wochenende startet die österreichische Bundesliga und damit auch der FC Red Bull Salzburg in die neue Saison. Vieles hat sich bei den Bullen in den letzten Wochen und Monaten getan. Für die neue Saison gibt es neben einem neuen Rasen in der Bullenarena auch einen neuen Kioskbetreiber. Danny Röhl ist seit gut 7 Wochen neuer Cheftrainer. Zudem wurde der Kader ordentlich umgekrempelt. Sogar das Clublogo wurde, wenn auch nur minimal, geändert. Nach einem fulminanten ersten Pflichtspielsieg im ÖFB Cup steht nun das erste Bundesliga-Match an. Daheim empfängt man den TSV Hartberg.
5: Ich glaube, es erwartet ein gutes erstes Spiel, wo wir natürlich schon unsere Pflicht erfüllen müssen. So ein Pokalspiel hilft. Ich glaube, das hat schon gezeigt, dass wir haben den Umbruch, wir haben viel verändert, aber wir haben auch schon wirklich die letzten 7 Wochen sehr gut gearbeitet.
3: So Coach Röhl, Anpfiff ist morgen um 19.30 Uhr.
6: Ich finde super, dass du den überhaupt als Danny Röhl aussprechen kannst, muss ich ehrlich sagen. Also ich bewundere das ja immer. Weil für mich das ist ja so, wie er redet, das würden ja, nö, der Danny Röhl.
7: Jetzt lass doch den Danny in Ruhe,
6: da sitzt er auf der Bank.
7: Jetzt warte mal.
6: Mit 11 Männern.
7: Die Temperaturen morgen im Stadion auch heiß, aber das ist ja ganz gut. Heute schon 38 Grad. Da knacken wir vielleicht den Allzeitrekord in Salzburg. Vielleicht steigen wir sogar rauf auf 39 bis 40 Grad. Schauen wir mal. Ab den Mittagsstunden ziehen dann ein paar Wolken drüber und am Nachmittag kann es dann heftig gewittern.
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6: Um 7:30 Uhr, wunderschönen guten Morgen. Es läuft gut auf Salzburgstraßen. Ihr kommt's gut voran. Wobei an der Stelle nochmal die Vorwarnung. Es wird das größte Reisewochenende auf der 10-Tauern-Autobahn sein an diesem Wochenende. Bayern hat die Ferien. Meine sehr geehrten Damen und Herren, und die Bayern, wenn die fahren, dann wissen wir, dass die am Freitag schon stehen. Weil die fahren ja da in Nembech, fahren sie los und dann stehen sie um 7 in der Früh auf der Tauernautobahn.
7: Ich habe mit jedem, der im Stau steht, muss auch Mitleid. Natürlich auch mit uns Salzburgern, aber das ist halt immer zart, aber trotzdem. Wir freuen uns, wenn die Bayern kommen, am besten bei uns in Salzburg bleiben.
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6: Gleich mit dem nächsten Antenne Salzburg 90er. Richtig coole 90er für die heißen Tage im schönsten Bundesland Österreichs. Hier ist Mr. Robbie Williams. Wille.

0: Sonne scheint, ist der Freitag vom Wochenende, vielleicht auch vor dem Urlaub mit 38 Grad. Die kriegen wir heute noch richtig, richtig heiß in ganz Salzburg. Wie läuft das mal bis jetzt so? 3 Wochen Schulferien bis jetzt?
1: Voll gut, das Wetter ist cool, sehr heiß. Ich war schon in Kroatien und fahre nächste Woche wieder nach Kroatien.
0: Voll, so soll es sein. Und die beste Musik für diesen Freitag gibt es von uns, Martin Garrix, gemeinsam mit Ed Sheeran. Das ist immer ein richtig gutes Duo, Christian. Repeated.
2: Was willst du jetzt damit sagen?
0: Das ist halt verkehrt.
2: Das ist wirklich.

0: So, jetzt geht's los an diesem Freitag. Richtung Wochenende geht's. 38 Grad kriegen wir heute. Und unsere Bullen starten rein in die neue Liga. Bundesliga hat uns wieder morgen zu Hause gegen Hartberg. Im neuen Stadion, hätte ich vorher schon gesagt. Das ist ja Blödsinn. Stadion ist das alte. Aber es gibt dort neues Essen. Also einen neuen Food Caterer.
1: Was bedeutet das, dass du dann deine Fruchtgummis nicht mehr bekommst, deine Sportgummis?
0: Ich esse Sportgummi wirklich nur im Stadion, das einzig Sportliche, was ich im Stadion mache.
1: Das war keine Antwort auf meine Frage. Gibt's die noch, deine Sportgummis? Ah, sehr gut.
0: Yes, gibt noch.
1: Weil es gibt nämlich schon viel Neues.
2: Crispy Chicken Burger, Chivap Chichi, a Chicken Finger Snack Box, Hühnerschnitzel Semmel, Alpenpinser, Debreziner und es gibt jetzt erstmal auch einen veganen Leberkäse.
1: Okay. Ich bin jetzt bei der Alpenpinsel hängen geblieben.
3: Die habe ich schon probiert.
1: Die hast du schon probiert?
3: Ja.
1: Und?
3: Weil es war ja Public Viewing im Stadion und da waren ja die Shop-Betreiber.
0: Ja.
3: Die war sehr lecker. Kann man sich vorstellen wie ein Flammkuchen?
0: Ja.
1: Also eine dünnere Pizza und was war drauf?
3: Nein, sie ist schon dicker, aber so vom Belag. Alpenpinsel ist so wie so ein Flammkuchen.
1: Da merkst du, die Nachrichtenredaktion unserer Lina, die nimmt das schon genau. Keine Frage. Und, aber was ist da drauf? Ist da ein Schinken, Speck?
0: Ja, du kannst jetzt aussuchen wahrscheinlich, was drauf ist, oder? Salami, Schinken.
3: Nein, es ist mehr so speckwürfelig.
0: Ja, super. Also mit Speckwürfel Christian starten wir rein in diesen Freitag.
1: Nein, das ist sowieso mehr Abwechslung, so haben wir das gerne. Jetzt kommt noch mehr Musik dazu und schon sind wir bei Antenne Salzburg. Guten Morgen.

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2: Im Studio Alina Wagata. Oberndorf und Laufen rücken touristisch noch enger zusammen. Der Tourismusverband bietet ab heute neue Erlebniswanderungen unter dem Motto Zwei Städte, eine Geschichte an. Einheimische können so ihre beiden Städten noch besser kennenlernen. US-Präsident Donald Trump meldet eine Vereinbarung zur vollständigen Entwaffnung der Hamas im Gazastreifen. Laut Trump sollen auch andere islamistische Gruppen ihre Waffen abgeben. Im Gegenzug wolle Israel seine Truppen abziehen. Hamas-Vertreter bestätigen die Einigung. Geplant ist außerdem eine internationale Stabilisierungstruppe gemeinsam mit einer neuen palästinensischen Polizei. Rassistische Abwandlungen des Partysongs L'Amour Toujours von Gigi D'Agostino beschäftigen österreichweit die Justiz. Laut Justizministerium gab es bisher mindestens 26 Verfahren, von ersten Ermittlungen bis zu Gerichtsprozessen. Verurteilungen sind aber selten. Entscheidend seien laut Ministerium die Begleitumstände, etwa Hitlergruß oder weitere rechtsextreme Parolen. Die Grünen sprechen von einem strukturellen Problem. Und noch zum Fußball. Austria Wien steht in der dritten Qualifikationsrunde der UEFA Conference League. Die Wiener haben sich gegen den lettischen Club Liepāja nach frühem Rückstand noch mit 3:1 durchgesetzt. Nach dem 2:0 im Hinspiel steigt die Austria damit mit einem Gesamtscore von 5:2 auf. Nächster Gegner ist Beitar Jerusalem aus Israel.
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4: Heute wird noch extrem heiß. 38 bis 39 Grad sind da heute noch drinnen. Momentan messen wir 19 in der Stadt Salzburg. Zell am See meldet 15 Grad. Die Sonne ist heraus in ganz Salzburg. Im Laufe des Nachmittags ziehen aber Wolken und vor allem auch Gewitter drüber.
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7: 3:08 und es läuft gut auf Salzburgstraßen. Ihr kommt gut voran. Gute Fahrt in diesen Freitag. Fast schon so ein bisschen ins Wochenende. Bei 30 Grad.
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0: der Freitag. Vorm Wochenende, vor einem heißen Sommerwochenende. Richtig viel los in ganz Salzburg. Zeller Seefest zum Beispiel morgen. Schon das zweite in der Saison. Die haben immer zwei. Findet man richtig cool. Wir haben die Grödiger Krampusse, die auch ein großes Dorffest in Grödig veranstalten.
1: Aber nicht mit Masken, weil ich meine, die schwitzen sich ja zu Tode, die Ärmsten.
0: Wir haben extra nachgefragt. Nein, machen sie nicht.
1: Recht so.
0: Und Mondsee feiert natürlich das ganze Wochenende. Freitag bis Sonntag. Jetzt wissen wir, ein Seefest, so prinzipiell ist ja ganz fein, vor allem bei diesen Temperaturen, eigentlich auch zum Flirten perfekt. Und wir haben einen Mann gefunden, der aus Mondsee kommt und das Flirten auch ganz gut kann. Zufälligerweise ist er auch noch Moderator bei uns, unser Lukas Paulik. So, wo ist der absolute Hotspot am kommenden Wochenende beim Seefest im Mondsee zum Flirten?
2: Bei den Sportlerbars ist immer recht viel los, beim Fußballverein zum Beispiel, da ist es immer eigentlich relativ voll, speziell wenn es vielleicht kurz regnet und alle ins Zelt reinmarschieren. Dann ist da ordentlich Betrieb.
0: Zahlt sich ein Fußballer aus?
2: Aus Frauensicht, ja, zwar wenig daheim, aber immerhin ein sportlicher Typ.
0: Na also,
3: zahlt sich ein Fußballer
0: aus? Gutes Wochenende.
1: Okay, hier ist Jalo und David Gettler, der Song zur WM.

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1: Ich liebe Simply Red. Ich oute mich jetzt einfach mal an der Stelle. Mick Hucknalls, der Leadsänger von Simply Red. Und eine der schönsten Nummern von ihnen ist Stars. Ja. Hört sich das mal an. Die Katja hat mir gerade recht gegeben.
2: Ja, ich habe dir recht.
1: Yes, es passiert auch noch Wunder. Und das Schöne ist, es ist ja nicht irgendein Little.
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Salzburg ist einfach wunderschön. Ist einfach so, oder? Kann ja kein Mensch was dagegen sagen. Tut auch nicht. Salzburg ist einfach wunderbar und vor allem auch neuerdings ja wirklich ein Trainingslager-Hotspot. Weltweit kommen die Fußballteams zu uns nach Salzburg und das werden jedes Jahr mehr. Und auch heuer wieder boomen da diese Trainingslager. Morgen geht schon los, RB Leipzig bei uns zu Gast. Nur eines der Themen gleich bei uns in den Nachrichten, denn da kommen nicht nur die Fußballteams, sondern da reisen auch Fans mit etc. Und das ist wirtschaftlich echt eine Win-Win-Situation für alle. Gleich bei uns in den Nachrichten um 8:30. Good News gibt's zum Start rein in diesen Freitag.

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1: Internationale Trainingscamps bringen Millionen nach Salzburg und Ligaauftakt Salzburgs Bullen daheim gefordert. Es ist 8.30 Uhr, einen schönen guten Morgen. Das Salzburger Land hat sich in den letzten Jahren zur Top-Destination für Fußball-Trainingscamps etabliert. Jedes Jahr strömen zahlreiche Spitzenclubs nach Salzburg und bereiten sich für die neue Saison vor. Heuer sind es rund 20. Einer davon ist RB Leipzig. Sie schlagen ab morgen ihr Sommercamp in Saalfelden auf. Das Rundum-Paket in Salzburg passt einfach, so Tourismuschef Leo Baumberger.
2: Gut erreichbar ist über den Flughafen, dass unsere Hotels top sind, die Gastlichkeit, alles was dort geboten wird und natürlich die Fußballplätze, die UEFA Standard haben. Red Bull Salzburg als sehr, sehr bekannter Verein hat hier mitgeholfen, dass wir als Trainingslager-Destination einfach hoch im Kurs stehen.
1: Zudem sorgen internationale Clubs für einen regelrechten Tourismusboom. Oft reisen den Teams nämlich viele Fans hinterher. Und auch die regionale Wertschöpfung mit mehreren Millionen Euro ist enorm. Wir bleiben gleich beim Fußball. Am Wochenende startet die österreichische Bundesliga und damit auch der FC Red Bull Salzburg in die neue Saison. Vieles hat sich bei den Bullen in den letzten Wochen und Monaten getan. Für die neue Saison gibt es neben einem neuen Rasen in der Bullenarena auch einen neuen Kioskbetreiber. Danny Röhl ist seit gut 7 Wochen neuer Cheftrainer. Zudem wurde der Kader ordentlich umgekrempelt. Sogar das Clublogo wurde, wenn auch nur minimal, geändert. Nach einem fulminanten ersten Pflichtspielsieg im ÖFB Cup steht nun das erste Bundesliga-Match an. Daheim empfängt man den TSV Hartberg.
3: Ich glaube, es erwartet ein gutes erstes Spiel, wo wir natürlich schon unsere Pflicht erfüllen müssen. So ein Pokalspiel hilft. Ich glaube, das hat schon gezeigt, dass wir haben den Umbruch, wir haben viel verändert, aber wir haben auch schon wirklich die letzten 7 Wochen sehr gut gearbeitet.
1: So Coach Röhl, Anpfiff ist um 19.30 Uhr. Und mit dem Ferienbeginn in Bayern und Baden-Württemberg startet heute die größte Reisewelle des Sommers. Wie bereits berichtet, werden deshalb erstmals am Samstag die Autobahnabfahrten Kuchl und Golling zeitweise komplett gesperrt, auch für Einheimische. Das Land Salzburg will damit den Ausweichverkehr durch die Gemeinden stoppen.
4: Heiß wird's heute. 38 Grad kriegen wir heute noch in Salzburg, bis an die 40 Grad im Burgenland heute. Da purzeln heute noch einige Hitzerekorde. Die Sonne ist schon heraus und bleibt uns auch erhalten. Im Laufe des Nachmittags ziehen allerdings Wolken und auch heftige Gewitter auf.
5: Aber dafür auf Salzburgstraßen läuft's noch richtig gut. Wir wissen, hartes Wochenende vor uns, haben wir gerade gehört. Die Bayern und Baden-Württemberg, die werden da von euch fahren. Ja. Solltet ihr dann Meldungen haben, unsere Verkehrshotline ist doppelt und dreifach besetzt. Jederzeit anrufen unter 0800 101 201.
6: Gute Fahrt.
5: Und dann starten wir gleich rein mit dem nächsten Antenne Salzburg 90er. Coole 90er für diese heißen Tage im schönsten Bundesland Österreichs. Pulp, Disco 2000. Schönen guten Morgen.

0: Wochenende steht vor der Tür, ein Sommerwochenende mit lauen Sommerabenden. Vielleicht habt ihr auch Freunde eingeladen oder Familie, vielleicht auch Verwandte. Es kommt dann drauf an. Christian hat ja auch seine Verwandten momentan da, also Freunde von seiner Frau. Man muss dazu sagen, es ist eine Studienkollegin deiner Frau aus Amerika, die mag dich nicht besonders.
1: Wie das halt so ist mit so Studienkolleginnen, vielleicht habt ihr es ja auch, das ist dann immer so als Mann. Wenn man dann auch die beste Freundin weggeheiratet hat, weißt du, was ich meine?
0: Ja, ja.
1: Ist dann immer schwierig.
0: Und das Problem ist, die sind nicht nur das Wochenende da, sondern die sind aus Amerika gekommen. Und ich verstehe es, wenn man aus Amerika kommt, dann bleibt man gleich mal so 3-4 Wochen in Salzburg.
1: Sie sind gekommen, um zu bleiben. An der Stelle gleich mal der wichtige Hinweis, was machen Sie heute? Wir halten euch hier am Laufenden. Sie gehen am Vormittag ins Leppi und am Nachmittag werden Sie sich einen Film anschauen. Und das ist eigentlich ein ganz guter Tipp. Und zwar am Vormittag an die Seen fahren, wenn man die Zeit dazu hat natürlich.
0: Ja.
1: Und dann am Nachmittag irgendwo hin, wo es Klimaanlagen gibt. Und da ist natürlich Kino super.
0: Ah, die gehen ins Kino, Film anschauen. Die setzen sich bei dem Wetter, die kommen den ersten Tag nach Salzburg und gehen ins Kino, schauen sich an, Sound of Music.
1: Entschuldigung bitte, immer noch besser als das, was sie auf dem Weg vom Flughafen, die sind in München gelandet, nach Salzburg gemacht haben. Das erste, was sie, die haben es bis zum Irschenberg geschafft, dann sind schon zu McDonald's.
2: Nein.
1: Chicken McNuggets. Die gibt's ja daheim nicht. Wobei tatsächlich, so wie die Chicken McNuggets in Amerika sind, sind die tatsächlich in Salzburg besser. Gut.
0: Herzlich willkommen im schönsten Bundesland Österreichs.
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0: Weißt du, was ich so schön finde an diesem schönsten Bundesland Österreichs? Wir sind so international, dass wir irgendwie so die gleichen Herausforderungen haben, die wir dann alle gemeinsam lösen.
1: Morgen, Christian, ich will dir mein Beileid aussprechen. Ich weiß, was du mitmachst. Auch ich habe eine amerikanische Schwiegerfamilie aus Texas nur dazu. Und der liebe Gott hat meine Gebete erhört und sie ist ein Jahr lang nicht mehr da gewesen. Aber es ist die Hölle. Es passt nichts, du kannst die Pizza essen gehen, weil das gibt's nicht so wie bei einer. Du kannst keinen Ausflug machen, denn heute ist es heiß. Und wenn es heiß ist, bleiben wir drinnen. Why don't you have a shopping center? Ich sag dir, ich habe alle meine Sünden mehr wie einmal abgebüßt. Und die schlimmsten Sachen waren, wenn es gehört hat, ich muss über die Sommerferien nach Texas. Nein, danke. Ich bleibe lieber in Pinsburg. Christian, ich kann es nachempfinden, wie es da geht. Es ist furchtbar.
0: Du, vielen Dank für deinen Anruf. Welchen Song möchtest du hören? Wir bauen dich jetzt auf. Was willst du hören? Magst du Green Day mit Wake Me Up When September Ends?
1: Ja, genau. Also das ist für dich das Beste, von dem ich weg habe. Super.
0: Ich wünsche dir trotzdem ein schönes Wochenende. Halt die Ohren steif.
1: Danke dir.
0: Servus.
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0: Also, wir fassen zusammen. In Thalgau, Maishofen und Hof war es schon. Dieses Sports for Fun. Weil es ist ja schon schön, dass es gerade bei uns in Salzburg so viele coole Sachen gibt, die man in ganz Salzburg machen kann, auch für die Kids, jetzt gerade in den Sommerferien.
1: Super, wirklich super. Und wo kommen wir jetzt hin?
0: Das ist jetzt im Sportzentrum mit, aber wir ziehen da mal so die erste Bulanz gleich bei uns. Weil ist ja gut, was, wenn man Gutes zu vermelden hat, dann machen wir das auch. Und wir machen das auf Deutsch, damit die meine amerikanischen Gäste das nicht mitbekommen. Damit ihr da quasi auch in Ruhe hingehen könnt, ja? Gleich bei uns, da erste Bilanz bei Sports for Fun. So sportlich sind wir heute Morgen mit einem sonst noch Wichtiges in 7 Minuten um Punkt 9 in den Antenne Salzburg Nachrichten.

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0: Spots for Fun. Nach den ersten Stationen in Thalgau, Maishofen und Hof läuft das Sportprogramm aktuell im Sportzentrum Mitte. Rund 340 Kinder und Jugendliche sind dort täglich dabei und können mehr als 24 verschiedene Sportarten ausprobieren. Insgesamt werden heuer rund 5.500 Teilnehmer erwartet. Ausnahmezustand herrscht in der spanischen Exklave Ceuta. Mehr als 150 Migranten sind innerhalb weniger Tage aus Marokko angekommen. Mindestens 9 Menschen sind bei der gefährlichen Überfahrt ums Leben gekommen. Die Aufnahmezentren sind überfüllt. Spanien schickt nun Soldaten an die Grenze. Die EU hat indes zusätzliche Unterstützung zugesagt. Italien fordert sogar den Ausschluss Spaniens aus dem Schengen-Raum. Rassistische Abwandlungen des Partysongs L'amour toujours von Gigi D'Agostino beschäftigen österreichweit die Justiz. Laut Justizministerium gab es bisher mindestens 26 Verfahren, von ersten Ermittlungen bis zu Gerichtsprozessen. Verurteilungen sind aber selten. Entscheidend seien laut Ministerium die Begleitumstände, etwa Hitlergruß oder weitere rechtsextreme Parolen. Die Grünen sprechen von einem strukturellen Problem. Und im Gailtal wird derzeit E-Carsharing getestet. Nach Kötschach-Mauthen und Hermagor steht jetzt auch in Dellach ein Elektroauto zum Ausleihen bereit. Das Ziel, vor allem im ländlichen Raum Zweit- und Drittautos zu vermeiden. Das E-Auto kann um 1,50 Euro pro Stunde gemietet werden.
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2: Heiß wird heute mit 38 Grad. Es sind heute noch drin viel Sonnenschein mit dazu. Im Laufe des Nachmittags ziehen Wolken drüber. Es kann auch heftig gewittern. 9:02. Vorteil der Ferien. Nichts los. Gute Fahrt.
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2: 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Also starten wir Richtung Wochenende schon langsam. Auf Freitag Avicii schon in den Startlöchern. Miles Smith freut sich auch schon aufs Wochenende und ein großer 90er zum Start rein. In diesem Freitag mit Genesis auf Antenne Salzburg.

0: bisschen Musik, ne? Dermot Kennedy, was für eine Stimme. So starten wir rein in diesen Freitag am Vormittag. 38 Grad kriegen wir heute noch. Wird richtig heiß. Keine Zeit zum See zu fahren, ins Bad zu gehen. Die besten Hitze-Tipps oder wieder der Maxi für zu Hause.
1: Wenn man keinen Garten hat, man kann sich auch einfach am Balkon so stellen und dann einfach so eine kleine Wasserschlacht machen. Auch wenn der Balkon nicht groß ist, einfach mit so einem Wäscheschaufel überschütten.
0: Ein bisschen Abkühlung gibt es jetzt auch bei uns mit Oasis. Richtig coole Hits mit Wonderwall.

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3: Der Höhepunkt der Hitzewelle ist noch nicht erreicht. Wir steigern uns heute auf 38 Grad. Nächste Woche wird es dann stellenweise noch heißer. Die Sonne scheint in ganz Salzburg. Ab den Mittagsstunden ziehen dann ein paar Wolken drüber und am Nachmittag dann steigt die Gewittergefahr.
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3: 9.31 Uhr schaut richtig gut aus. Noch auf Salzburgstraßen in Bayern haben wir ab heute Ferien. Da wird einiges los sein heute am Nachmittag auf der A10. Aber momentan geht's gut. Wir wünschen gute Fahrt mit einem richtig coolen Hit.
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0: perfekter Sound für diesen heißen Freitag. 38 Grad kriegen wir heute noch. Und das Wochenende steht vor der Türe mit vielen Festen und Feiern in ganz Salzburg. Viele Seefeste, Zell am See zum Beispiel, Mondsee. Und wir haben auch ein Dorffest in Grödig morgen, organisiert von den Gramperln. So, Bier schon geliefert worden.
1: Still war halt schon da, schon angeliefert, also kann bald losgehen.
0: Der Michael Landerdinger, der Obmann von den Grödiger Krampusen, organisieren das Ganze. Ab morgen Nachmittag geht es dann los in Grödig. In Kostüm?
1: Also bei den Temperaturen, na danke. Ist ein bisschen zu heiß.
0: Kein Fell dafür, mit cooler Stimmung. Und Shaggy ist auch mit dabei. Jetzt zum Start rein. Richtung Wochenende geht's und hätte Salzburg hier.

perfekter Sommersound für diesen heißen 38 Grad Freitag. Und gute Nachrichten, die Inflation bei uns in Österreich ist im Juli gesunken. Na bitteschön, das haben wir gern. Da kümmern wir uns drum gleich bei uns, das genaue Thema in den Nachrichten. Um Punkt 10 auf Antenne Salzburg und der nächste Hit steht an mit Michael Jackson. Um 10 vor 10 Richtung Wochenende geht's.

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24: Im Studio Alina Wörgerter. RB Leipzig schlägt ab morgen ihr Sommertrainingscamp in Saalfelden auf. Bis zum 7. August bereiten sich die Roten Bullen dort mit bis zu 2 Trainingseinheiten pro Tag intensiv auf die neue Spielzeit vor. Generell hat sich das Salzburger Land in den letzten Jahren zur Top-Destination für Fußball-Trainingscamps etabliert. Ausnahmezustand herrscht in der spanischen Exklave Ceuta. Mehr als 1500 Migranten sind innerhalb weniger Tage aus Marokko angekommen. Mindestens 9 Menschen sind bei der

gefährlichen Überfahrt ums Leben gekommen. Die Aufnahmezentren sind überfüllt. Spanien schickt nun Soldaten an die Grenze. Die EU sagte indes zusätzliche Unterstützung zu. Italien fordert sogar den Ausschluss Spaniens aus dem Schengen-Raum. Ungarn nimmt das Atomkraftwerk Paks vom Netz. Grund ist der extrem niedrige Donauwasserstand. Der sinkende Pegel gefährdet die Kühlung der Reaktoren. Die Regierung sieht die Stromversorgung dennoch durch Importe gut gesichert. Die Inflation in Österreich

0: einige Grundnahrungsmittel einer Mehrwertsteuersenkung. Und Austria Wien steht in der dritten Qualifikationsrunde der UEFA Conference League. Die Wiener haben sich gegen den lettischen Club Liepāja nach frühem Rückstand noch mit 3:1 durchgesetzt. Nach dem 2:0 Hinspiel steigt die Austria damit mit einem Gesamtscore von 5:1 auf.
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2: Das Wetter für das schönste Bundesland Österreichs. Tagsüber heute viel Sonne, erst am Nachmittag zum Abend hin dann größere Wolkenfelder und stellenweise auch Unwettergefahr mit teils heftigen Gewittern, Regen und Sturmböen. Also das Wetter heute gut im Blick haben. Höchstwerte 32 bis 38 Grad. Kurz nach 10 hier ist Salzburgs aktuellster Verkehrsservice. Da läuft es aktuell gut, zumindest keine gröberen Störungen derzeit auf Salzburgstraßen. Und wir wünschen auch weiterhin gute Fahrt.
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2: 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Oh, schon heiß heute, oder? Das heißt, jetzt fahren wir den Energielevel mal ein bisschen runter, gehen es gemütlich an. Ist eh schon Freitag, auf dem Weg ins Wochenende mit mehr Musik, mehr Abwechslung und einem coolen 90er für diesen heißen Sommertag in Salzburg. Depeche Mode, Enjoy the Silence. 2 nach 10, schönen Vormittag.

0: Neue Farben auf Antenne Salzburg. Heute am Freitag und die Hitze, ja, die hat uns fest im Griff. Vor allem in der Stadt ist das mitunter eine ziemliche Challenge, aber auch da gibt es Möglichkeiten, wo wir uns abkühlen können. Bürgermeister Bernhard Auinger.
1: Wir haben unsere Bäder jetzt mal die Öffnungszeiten nochmal verlängert während der Hitzewelle, damit die Menschen, die länger arbeiten müssen, sich auch noch abkühlen können. Es gibt Sprühnebel am Arnoldsplatz, aber auch im Mirabellgarten und natürlich die Stadtberge, wo man Hitzeschutz in der Natur finden kann.
0: Ja, und was wäre Salzburg ohne seine Kirchen? Da haben wir in Salzburg ja zum Glück auch genügend, mit den dicken Mauern perfekt zum Abkühlen und Runterkommen. Und hier nur ein Tipp, wie Messungen ergeben haben, zählen gotische und hochbarocke Kirchen zu den erfrischendsten unter den Kirchen.
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11: Das Wetter für das schönste Bundesland Österreichs. Viel Sonne heute hier bei uns in Salzburg. Erst am Nachmittag und zum Abend hin dann größere Wolkenfälle und stellenweise müsste man dann auch mit teils heftigen Gewittern, Regen oder auch Sturmböen rechnen. Die Höchstwerte heute, ja, bis zu 38 Grad. 10.30 Uhr, ganz genau, hier ist Salzburgs aktuellster Verkehrsservice. Kühlen Kopf bewahren heißt auf den Straßen. Im Moment geht es noch gut, denn gröbere Störungen sind uns keine gemeldet worden. Wir wünschen weiterhin gute Fahrt.
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11: 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Heute am letzten Julitag, Mitte August, mit morgen, gibt es wieder einige Änderungen und Neuerungen. Die Infos dazu heute hier bei uns auf Antenne Salzburg. Einen schönen Freitag, einen schönen Vormittag mit mehr Musik, mehr Abwechslung und mehr 90ern. Hier einer der absoluten Kulthits und Welthits von Roxette. Fading like a flower.

0: auf von Tennis Salzburg heute am Freitag, am Sprung ins Wochenende und am Sprung in den See. Während auf der Suche dann nach kühlen Plätzen und Abkühlungen in Salzburg, da ist der Hintersee immer wieder eine gute Empfehlung.
1: Ja, der Hintersee hat eine gute Wasserqualität und ist überschaubar, leicht zu erreichen.
2: Am Hintersee gefällt mir, dass einfach der See mitten in die Berge ist und es schön angenehm kühl ist.
0: Ja, schon schön hier bei uns in Salzburg. Und auch der Hintersee, immer schön, aber im Sommer halt ganz besonders.
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Einen schönen Vormittag. Jubelstimmung bei der Regierung, denn laut aktuellen Zahlen greift wohl die neu eingeführte Mehrwertsteuersenkung auf einige Grundnahrungsmittel. Die Inflation ist im Juli laut Schnellschätzung um knapp 3% gesunken. Das sind die Zahlen, auch wenn unser Gefühl da ein bisschen was anderes sagt, aber wir schauen es uns mal genauer an. Gleich mit allem, was sonst noch so wichtig ist für diesen heutigen Freitag, gleich hier bei uns in den Nachrichten um 11 auf Antenne Salzburg.

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17: Im Studio Alina Wörgerter. Halbzeitbilanz bei der Ferienaktion Sports for Fun. Nach den ersten Stationen in Thalgau, Maishofen und Hof läuft das Sportprogramm aktuell im Sportzentrum Mitte. Rund 340 Kinder und Jugendliche sind dort täglich dabei und können mehr als 24 verschiedene Sportarten ausprobieren.

ausprobieren. Insgesamt werden heuer rund 5.500 Teilnehmer erwartet. Innerhalb von 24 Stunden sind laut Spanien rund 49.000 Migranten in die Exklave Ceuta gelangt. Sie sind von Marokko aus auf dem See und

0: Bussen zum Flughafen gebracht. Der Bahnverkehr auf dem betroffenen Streckenabschnitt war vorübergehend unterbrochen. Die Inflation in Österreich ist im Juli laut Schnellschätzung der Statistik Austria auf 2,7% gesunken. Hauptgrund sind niedrigere Lebensmittelpreise. Seit Anfang Juli gilt ja auf einige Grundnahrungsmittel eine Mehrwertsteuersenkung. Und Hitzeflüchtlinge tummeln sich aktuell am Großglockner. Wenn die Temperaturen steigen, werden sogenannte Coolcations immer beliebter. Und die Großglockner Hochalpenstraße zählt da definitiv dazu. Mit angenehmen Temperaturen, eiskalten Bächen, Gebirgsseen und erfrischendem Wind. Ganz wichtig im Hochgebirge, Sonnencreme und winddichte Kleidung einpacken.
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2: Das Wetter für das schönste Bundesland Österreichs. Viel Sonne, viel Hitze heute hier bei uns in Salzburg. Zum Nachmittag, zum Abend hin müssen wir dann auch mit größeren Wolkenfeldern und stellenweise ein paar kräftigen Gewittern rechnen. Die Höchstwerte kratzen heute schon fast an den 40 Grad. Bis zu 38 werden es möglich.
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2: 3:53 hier ist Salzburgs aktuellster Verkehrsservice und derzeit sind uns keine gröberen Störungen von Salzburgstraßen gemeldet worden. Durch Zell am See durch, da stockt es im Moment ein bisschen. 10 Minuten dauert es, Fahrt Richtung Uttendorf länger. Wenn ihr weitere Verkehrsinfos haben solltet, dann ruft bitte kurz an, gratis unter der Antenne Salzburg Verkehrshotline 0800 101 201. Weiterhin gute Fahrt.
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2: 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Heute am Freitag, gedanklich, sitzen wir schon barfuß irgendwo am See, ganz gemütlich, genießen das Wochenende und da ist ja wieder jede Menge los. Das zweite Zeller Seefest zum Beispiel steht vor der Tür oder auf Gut Eiderbichl. Ein richtig cooles Kinderfest mit neu, aufgepasst, dem Mariechen-Cup. Das schauen wir uns mal genauer an, gleich hier auf Antenne Salzburg. Einen schönen Freitagvormittag.

0: 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Und an diesem Wochenende hier bei uns in Salzburg, auf guter Eiderpickel, großes Kinderfest, morgen und übermorgen. Die letzten Vorbereitungen laufen auf Hochtouren und alle sind schon in freudiger Erregung. Natürlich auch dort die tierischen Bewohnerinnen und Bewohner, allen voran die Schweinchen.
1: Wir haben schon die Schweinlein, die laufen auch immer frei herum und die begrüßen auch unsere kleinen Gäste immer. Und die gehen auf einen zu und die sind eigentlich unsere Begrüßungskommando, die sich immer freuen, wenn so kleine Gäste zu uns kommen.
0: Das ist Nathalie Weigl vom Gut Eiderpichl. Ja, und an diesem Wochenende bei diesem Kinderfest gibt es auch eine ganz besondere Premiere, nämlich den Mariechen Cup. Ein Kinderfahrradrennen für verschiedene Altersklassen. Benannt ist das Rennen nach Eselin Mariechen, die auch auf Gut Eiderpichl lebt. Und wird Mariechen auch selbst mitmachen?
1: Nein, dafür ist das Mariechen leider schon ein bisschen zu alt. Aber es wird das genau im Auge behalten, ob da alles richtig vonstatten geht bei ihrem Cup in ihrem Namen.
0: Also, an diesem Wochenende auf Gut Eiderpichl, großes Kinderfest und der Mariechen Cup, die große Premiere. Jeweils das Ganze von 10 bis 17 Uhr. You got it!

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0: das Wetter für das schönste Bundesland Österreichs. Heute schon mal ein Höhepunkt der Hitzewelle und zur Hitze kommt auch viel Sonne am Nachmittag. Zum Abend hin größere Wolkenfelder, stellenweise müssen wir dann auch mit teils heftigen Gewittern, Regen und Sturmböen rechnen. Die Höchstwerte heute 32 bis 38 Grad. 11.32 Uhr, hier ist Salzburgs aktuellster Verkehrsservice. A10 Tauernautobahn in Fahrt Richtung Salzburg, ab dem Knotenpunkt aus Stau und 10 Minuten Zeitverlust. Und auch durch Zell am See durch dauert es länger, 10 Minuten sind es da pro Richtung, die ihr mehr einplanen solltet. Noch eine Meldung für die deutsche Autobahn A8 in Fahrt Richtung Salzburg. Hier staut es ab Bernau am Chiemsee 30 Minuten. Hier einfach mehr einplanen. Und wenn ihr weitere Verkehrsinfos auch von Salzburg Straßen noch habt, dann ruft bitte kurz an unter der gratis Antenne Salzburg Verkehrshotline 0800 101 201. Weiterhin gute Fahrt.
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0: Mit Gelinde Zeitplager und unterwegs in Richtung Wochenende. Einen schönen Freitagvormittag.

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Ja, und jetzt, wo Jürgen Klopp von Red Bull weg ist, ist die Frage, wer wird denn sein Nachfolger? Tatsächlich ist diese Entscheidung recht schnell gefallen. Und da gibt es ein Wiedersehen mit einem alten Bekannten in Salzburg. Roger Schmidt nämlich, der neue Global Head of Soccer im Red Bull Imperium. Die ausführlichen Infos dazu, mit allem, was sonst auch noch wichtig ist für diesen heutigen letzten Julitag 2026. Bei uns in den Antennen-Nachrichten. Pünktlich um 12 Uhr.

0: Freitag und am Ende des Arbeitstages wartet auch schon das Wochenende.
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0: 10 vor 12. Schönen Freitag.

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2: Im Studio Alina Wörgerter. RB Leipzig schlägt ab morgen ihr Sommertrainingscamp in Saalfelden auf. Generell hat sich das Salzburger Land in den letzten Jahren ja zur Top-Destination für Fußballtrainingscamps etabliert. Jedes Jahr strömen zahlreiche Spitzenclubs nach Salzburg und bereiten sich für die neue Saison vor. Die regionale Wertschöpfung mit mehreren Millionen Euro ist enorm. Innerhalb von 24 Stunden sind laut Spanien rund 49.000 Migranten in die Exklave Ceuta gelangt. Sie sind von Marokko aus auf dem See- und Landweg in das Gebiet gekommen, teilt das Innenministerium mit. Nach dem starken Ansturm hat die Regierung in Madrid das Militär zur Unterstützung der Polizei entsandt. Es ist ein Paukenschlag. Roger Schmidt kehrt zu Red Bull zurück. Der frühere Salzburg-Trainer soll offenbar ab Oktober 2026 neuer Head of Global Soccer und damit Nachfolger von Jürgen Klopp werden. Schmidt soll künftig die sportliche Ausrichtung des weltweiten Red Bull-Fußballnetzwerks verantworten, darunter Salzburg, Leipzig und New York. Der 59-Jährige war zuletzt als Berater in Japan tätig. Und wir bleiben beim Fußball. Es ist ein weiterer Rückschlag für FIFA-Boss Gianni Infantino. Eine Mehrheit der FIFA-Mitgliedsverbände lehnt die umstrittenen Investorenpläne des Fußball-Weltverbands ab. Nach der UEFA sprechen sich auch die Verbände aus Nord- und Mittelamerika sowie Asien dagegen aus. Insgesamt stellen sie

0: 136 Stimmen und damit mehr als die nötige Mehrheit. Die FIFA hält dennoch an der geplanten Tochtergesellschaft fest und betont, niemand wolle den Fußball verkaufen.
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2: Das Wetter für das schönste Bundesland Österreichs. Viel Sonne heute hier bei uns und heiße Temperaturen. Erst am Nachmittag und zum Abend hin dann noch

0: Hatte heute meist zwischen 32 und 38 Grad. 2 nach 12, hier ist Salzburgs aktuellster Verkehrsservice. A10 Tauernautobahn in Fahrtrichtung Salzburg, ab dem Knoten Prungau Stau und 15 Minuten Zeitverlust. Durch Zell am See durch dauert es immer wieder länger, sind ein paar Minuten mehr einzuplanen. Ansonsten läuft es aber ganz gut und wir wünschen auch weiterhin gute Fahrt.
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0: 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Und frischer Sound, quasi Urlaub für die Ohren von Kygo, Khalid und Griffin gleich mit dabei. Savage Garden, Foster the People, Leonie und ein cooler 90er für diesen heißen Freitag am Weg ins Wochenende. Einen schönen Mittag und Mahlzeit. Yeah.

0: Keith und Griffin auf Antenne Salzburg. So, wo gibt's Abkühlung? Na, unter anderem zum Beispiel auch in der Königsjache.
1: Es ist jetzt nicht zum Rundenschwimmen, aber zum Abkühlen und zum Aufladen perfekt.

Aber wichtig beim Runterkühlen, langsam machen und nicht gleich einspringen. Unser Körper, der ist gerade im Hochsommermodus. Der plötzliche Kälteschock, ja, der wäre für den Kreislauf dann so ungefähr ähnlich entspannt wie eine Vollbremsung mitten auf der Autobahn. Damit wir alle miteinander gut und entspannt durch dieses Hitzewochenende kommen. Dazu jetzt gleich auch noch ein cooler 90er. To the Moon and Back auf Antenne Salzburg.

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24: Das Wetter für das schönste Bundesland Österreichs und da strahlt heute die Sonne wieder vom Himmel und heizt uns ziemlich ein. Die Tageshöchstwerte heute abschnittsweise bis zu knapp 40 Grad, also 32 bis 38, 39 Grad herum, damit müssen wir schon rechnen. Und stellenweise dann auch am Abend mit zum Teil ein paar heftigen Gewittern, Regen und auch Sturmböen.
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24: 12.31 Uhr hier ist Salzburgs aktuellster Verkehrsservice. A10 Tauernautobahn in Fahrt Richtung Salzburg ab dem Knoten Prongau Stau und 10 Minuten Zeitverlust. 10 Minuten sind es auch derzeit auf der B1 zwischen Hallwang und Eugendorf vor Eugendorf. Und auch durch Zell am See durchs Ortsgebiet, da dauert es in beide Richtungen 5 bis 10 Minuten länger. Und wenn ihr weitere Verkehrsinfos noch habt von Salzburg Straßen, bitte ruft uns kurz an. Gratis unter der Antenne Salzburg Verkehrshotline 0800 101 201. Weiterhin gute Fahrt.
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24: Der Freitag und wir im Hitzemodus gehen uns gemütlich an. Mit Urlaub für die Ohren. Tiziano Ferro haben wir mit dabei. Außerdem

Sabrina Carpenter. Und mehr Musik, mehr Abwechslung auch durch mehr 90er. Da haben wir einen. 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Hier ist Gelinde Czeplak. Es ist Freitag. Schönen Vormittag mittlerweile schon. 12.32 Uhr.

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0: Salzburg heute am 31. Juli. Wir haben Sommer, Sonne, Badewetter und was gehört noch dazu zu einem perfekten Sommertag in Salzburg?
1: Ein Eiskaffee gehört dazu, einmal schwimmen im See, kein Sonnenbrand.
0: Ja, da müsst ihr aber aufpassen, aber das kriegt schon hin. Und natürlich auch der beste Sound für den Sommer. Hier ist Tiziano Ferro mit Perona. 12.43 Uhr.

Sabrina Carpenter auf Antenne Salzburg. Mehr Musik, mehr Abwechslung und mehr Salzburg. Mehr dazu auch gleich bei uns in den Antennen Nachrichten. Und da ein großes Thema. Illegale Zweitwohnsitze am Wolfgangsee nach St. Gilgen greift jetzt nämlich auch Strobel durch. Möglich gemacht durch neue Befugnisse. Mehr dazu, wie gesagt, ausführlich gleich hier bei uns in den Antennen Nachrichten um 13.

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8: Im Studio Jessica Kornbrentner. Was seit gut 4 Monaten in St. Gilgen möglich ist, geht jetzt auch in der Nachbargemeinde Strobl am Wolfgangsee. Die Flachgauer Gemeinde ist von der Landesregierung nämlich als juristische Person zum grundverkehrsrechtlichen Kontrollorgan bestellt worden. Damit kann der Ort das Hauptwohnsitzgebot jetzt selbst und ohne Umwege kontrollieren und so illegale Zweitwohnsitze bekämpfen. Wie heute bekannt geworden ist, ist in Tirol letzte Woche ein 14-Jähriger festgenommen worden und sitzt jetzt in U-Haft. Laut der Innsbrucker Staatsanwaltschaft besteht der Verdacht des versuchten Beitrags zu terroristischen Straftaten. Er soll sich über einen Messenger-Dienst mit einem Gleichgesinnten über Anschlagspläne ausgetauscht haben. Weiter in die USA. Präsident Donald Trump hat eine Einigung zu einer vollständigen Entwaffnung der mit Israel verfeindeten Palästinenserorganisation Hamas im Gazastreifen verkündet. Im Gegenzug würden die israelischen Streitkräfte aus dem Küstengebiet abziehen. Der von ihm ins Leben gerufene Friedensrat habe diese historische Vereinbarung erzielt, so Trump auf seiner Plattform Truth Social. Eine offizielle Bestätigung seitens der Hamas und von Israel ist ausständig. Und noch zum Fußball. Das Transferfenster ist noch offen und der FC Red Bull Salzburg weiter auf der Suche nach einem Torwart Nummer 2 hinter Nummer 1 Christian Zawiszycki. Laut den Salzburger Nachrichten sollen die

0: Interesse an Hendrik Bonmann von Ludogorets Razgrad haben. Der Deutsche steht in Bulgarien noch bis 2027 unter Vertrag, kennt die österreichische Bundesliga allerdings schon. Zwischen 2022 und 2024 war er beim WRC.
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2: Das Wetter für das schönste Bundesland Österreichs, der Nachbarn.

0: Auch dichte Wolkenfelder und stellenweise müssen wir heute auch wieder mit recht heftigen Gewittern, Regen und Sturmböen rechnen. Die Tageshöchstwerte steigen noch auf abschnittsweise bis zu 38 Grad. 3 nach 1, hier ist Salzburgs aktuellster Verkehrsservice. A1 Westautobahn, Fahrt Richtung Wien, ab Messezentrum 20 Minuten Zeitverlust. B1 Wiener Bundesstraße zwischen Hallwang und Eugendorf, vor Eugendorf 10 Minuten. Und A10 Tauernautobahn in Fahrt Richtung Salzburg, ab dem Knoten Bongau derzeit 15 Minuten. Solltet ihr noch weitere Verkehrsinfos haben von Salzburg Straßen, dann ruft uns bitte kurz an, gratis unter der Antenne Salzburg Verkehrshotline 0800 101 201. Weiterhin gute Fahrt.
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0: 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Ja, und ob Kinderfest, Knödelfest, Seefest, feiert wird auf alle Fälle an diesem Wochenende. Und ein Best-of davon jetzt auch gleich hier bei uns auf Antenne Salzburg. Heute am Freitag, schönen Nachmittag.

0: sondern am Sprung ins Wochenende. Und das zweite Zeller Seefest steht jetzt vor der Tür. Morgen wieder mit einem abwechslungsreichen Programm für die ganze Familie. Andrea Zöchling, Organisatorin und vom Komitee vom Zeller Seefest. Was sind da Ihre ganz persönlichen Highlights morgen?
1: Der ganze Tag hat so seine persönlichen Highlights. Eigentlich ist es schon in der Früh, wenn es dann losgeht, wenn wir uns dann um kurz vor 11 alle treffen, das gesamte Komitee, wo wir dann mit der Pferdekutsche vom Stiegel an den Stadtplatz einfahren, dann ist dort der Bieranstieg. Das ist dann immer so, jetzt ist das Seefest wirklich offen und dann freue ich mich eigentlich wirklich immer auf jede Band und auf jeden Programmpunkt, den was wir haben.
0: Ja, normalerweise auch ein Feuerwerk mit dabei, das wäre geplant gewesen, ist aber aufgrund der erhöhten Waldbrandgefahr abgesagt. Aber es gibt natürlich auch ein Alternativprogramm.
1: Das ist um 22 Uhr der Zeller Seetauber. Das ist die Lichtershow, die im Elisabethpark stattfindet. Aber das ist jetzt natürlich nur ein bisschen ein kleineres Trostpflaster, aber die Band

0: spielen dafür durch und die Flugshows und Co. finden statt, sofern das Wetter mitspielt.
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8: Das Wetter für das schönste Bundesland Österreichs heute Nachmittag. Ja, ein bisschen wechselhafter schon, mit mehr Wolken, die zum Abend hin auch dichter werden und abschnittsweise wird es wieder gescheit krauchen. Und davor wird es aber noch heiß bei Temperaturen zwischen 32 und 38 Grad. 13.32 Uhr hier ist Salzburgs aktuellster Verkehrsservice. A1 Westautobahn in Fahrtrichtung Wien, Abmessezentrum, 15 Minuten Zeitverlust. B1 die Wiener Straße zwischen Halwang und Eugendorf, hier dauert es vor Eugendorf ebenso rund 10 Minuten länger. A1 und weiter A10 beim Knoten Salzburg Richtung vielleicht 10 Minuten. Und es dauert auch ein paar Minuten länger auf der A10 in Fahrtrichtung Salzburg ab dem Knoten Pongau. Sonst sind uns im Moment aber keine gröberen Störungen von Salzburgstraßen gemeldet worden. Wir wünschen weiterhin gute Fahrt.
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diesen heißen Sommertag in Salzburg brauchen wir richtig coole Sommersongs mit dazu. Hammer. Ja, auch diesen hier aus den 90ern. Summer Dreamin' von Antenne Salzburg. Hier ist Gelinda Czaplak.

Styles auf Antenne Salzburg. Morgen ist der 1. August und da beginnt wieder eine neue Zeitrechnung, auch für die Bundesliga. Sie erwacht jetzt wieder aus dem Sommerschlaf. Unsere Kicker, bereiten sich schon vor auf das morgige Spiel. Es geht gegen Hartberg. Wieder die Vorbereitungen laufen bei knapp 40 Grad Gluthitze, worauf ganz besonders zu achten sein wird. Das schauen wir uns mal genau an. Jetzt dann gleich am Nachmittag mit Marco Sangerer. Ab 14 Uhr auf Antenne Salzburg.

mehr Musik, mehr Abwechslung und gleich haben wir für euch auch alles, was wichtig ist für diesen heutigen 31. Juli. Vor allem den Verkehr haben wir im Blick mit dem Ferienbeginn. Unter anderem in Bayern rollt ja eine Verkehrslawine auf uns zu. Aber im Moment noch die Ruhe vor dem Sturm. Ausführliche Infos dazu auch gleich in unserem News- und Serviceüberblick hier auf Antenne Salzburg.

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18: Im Studio Jessica Kornbrentner. Salzburgs Gartenfans, aufgepasst. Ab kommenden Montag gibt es beim Recyclinghof Max Klan in der Landeshauptstadt wieder hochwertigen Gratiskompost. Es ist das erste Mal, dass die Aktion heuer auch im Sommer angeboten wird. Abgeholt werden kann der Kompost Montag bis Donnerstag von 7 bis 16 und freitags von 7 bis 12 Uhr. Die Ankunft von mehr als 1.500 Migranten innerhalb weniger Tage in der spanischen Exklave Ceuta sorgt für diplomatische Spannungen zwischen Italien und Spanien. Italiens Ministerpräsidentin Giorgia Meloni stellt nach eigenen Angaben sogar ein Aussetzen des Schengen-Abkommens mit Spanien in den Raum. Auch der italienische Außenminister spricht demnach von einer Gefahr für die nationale Sicherheit durch irreguläre und unkontrollierte Einwanderung. Weiter nach Österreich, nach dem Terroranschlag in Berlin und jetzt auch hierzulande wieder die politische Diskussion über den Umgang mit Gefährdern ihren Lauf. Die ÖVP will jetzt die Verwendung einer Fußfessel für potenzielle Attentäter diskutieren. Das sei eine logische Fortentwicklung im Vorgehen gegen Terrorismus. Auch ein GPS-Armband wäre vorstellbar, heißt es von Klubobmann Ernst Gödel. Und noch zum Fußball. Nach gut einer Woche nach dem Abgang von Jürgen Klopp als Global Head of Soccer bei Red Bull gibt es auch schon einen Nachfolger. Ex-Red Bull Salzburg-Trainer Roger Schmidt übernimmt mit 1. Oktober den Posten. Die Personalie ist inzwischen auch bestätigt worden. Schmidt wird als globaler Fußballboss die weltweit 7 Red Bull-Clubs verantworten, darunter Salzburg, Leipzig, New York oder Bragantino.
19: Da ist er wieder, Roger Schmidt.
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19: Bis an die 38 Grad, das wird heute der vorläufige Höhepunkt der Hitzewelle. Stellenweise entwickeln sich aber am Nachmittag auch dichte Wolken und gegen Abend hin auch Gewitter. Morgen dann nicht mehr ganz so heiß und am Nachmittag kann es im ganzen Bundesland auch etwas regnen.
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19: A1 Westautobahn, Fahrt Richtung Linz ab. Bergheim West ungefähr, zäher Verkehr und 10 Minuten Zeitverlust. C geht's auch ab und zu voran bei dem Kreisverkehr vor Hof bei Salzburg und auf der Münchner Bundesstraße Richtung Freilassing und ab dem Knoten.

0: Richtung Salzburg, fahrt Richtung Süden. Da geht es momentan ein bisschen mehr dahin. 10 Minuten hier euer Zeitverlust. Und ab Grödig, da geht es auch noch einmal in einer zäheren Phase. Fahrt Richtung Süden. Wir wünschen eine gute und vor allem sichere Fahrt.
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0: Wir starten rein ins Wochenende. Ich wünsche euch einen schönen Freitagnachmittag. Und mit dabei haben wir zum

Selena Gomez ist auch dabei. Zunächst gibt's aber den nächsten Antenne Salzburg 90er. Mein Name ist Markus Angerer. Schön, dass ihr mit dabei seid.

0: 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Antenne Salzburg hier, schönen Freitagnachmittag. Ja, mehr Sommer, alles recht und schön, aber jetzt sind wir uns mal ehrlich. Es ist eine Affenhitze draußen und außerdem, wenn du am Abend nach Hause kommst, du kannst die Wohnung noch so abdunkeln. Ja, das bringt halt auch nicht das Wahre. Und wenn du dann zum Kühlschrank gehst, dir das Eispad holst und dich dann vom Fernseher setzt und die Kühlheit dringt ein bisschen in den Körper ein, dann kann man nur mehr sagen,
1: das fühlt sich geil an.
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0: Jetzt müssen wir nur noch die Laura finden.

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2: Es ist 2:30 und hier ist das Wetter für das schönste Bundesland Österreichs. Und heute, da steigt das Thermometer bis auf 38 Grad. Das wird der vorläufige Höhepunkt der Hitzewelle. Aber stellenweise ziehen schon am Nachmittag dichtere Wolken auf und gegen Abend hin kann es auch ein bisschen gewittern. Morgen ist es dann nicht mehr ganz so heiß und am Nachmittag, da müssen wir im ganzen Bundesland mit Regen rechnen. Am Sonntag wird es aber dann wieder sonniger.
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2: A1 Westautobahn, Fahrt Richtung Linz ab Salzburg Mitte, 15 Minuten Zeitverlust. Wir schauen auf die A10 bzw. auf den Knoten Salzburg, Fahrt Richtung Süden, da verliert ihr aktuell 10 Minuten und da in den vielen kleinen Baustellenbereichen immer mal wieder bis zu 10 Minuten Zeitverlust mit einkalkulieren. Das gilt auch für Fahrt Richtung Salzburg ab Pfarrwerfen. Wir wünschen eine gute und vor allem sichere Fahrt.
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2: Sie polarisieren wie vielleicht sonst nur Rosinen im Kaiserschmarrn, ja oder nein? Die Rede ist von den Speedo-Trägern im Freibad oder am See. Die einen sagen,
4: das ist immer geil, oder?
2: Ja, die anderen können sich das gar nicht anschauen, aber um dieses Thema kümmern wir uns noch heute am Nachmittag. Aber jetzt gibt's einmal ganz ohne Speedo den nächsten Antenne Salzburg 90er. Schönen Freitag.
4: Das ist immer geil, oder?

0: 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Es ist 20 vor 3 und hier ist Antenne Salzburg. Heiße Sommernächte an der Promenade. Heute geht's wieder los mit dem Mondseer Seefest. Ja, bis Sonntag gibt's Live-Musik, DJs, Kinderprogramm, alles was eben so dazugehört zu einem Seefest. Außerdem heuer zum ersten Mal mit dabei ein 6 Kilometer langer Community Run. Und auch danach hat man sich was richtig Cooles überlegt. Einer der Organisatoren, der Benedikt Flasch.
1: Einige Feuerwehren haben sich da was überlegt, danach ein paar so Event-Games, es gibt eine Bierrutsche, es gibt so einen Feuerwehrparcours.

0: Und mit Dancing in the Flames, ja, so geht es uns allen wahrscheinlich, wenn wir momentan vor die Haustür gehen. Aber wir wollen uns auch nicht zu viel beschweren über die Hitze, oder Marianne?
1: Ich genieße überhaupt jeden Tag, ob es schneit, ob es regnet, ob Sonne scheint.
0: Ah, wir probieren sie. Weiter geht's mit mehr Musik, mehr Abwechslung und mehr Sommer. Das ist Mariah Carey. Schönen Start ins Wochenende.

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19: Im Studio Jessica Kornbrentner. Rund die Hälfte der 230 Mozart-Goldfiguren, die im Mirabellgarten im Rahmen einer Kunstinstallation aufgestellt worden sind, sind mittlerweile gestohlen. Der Künstler Ottmar Hörl hat jetzt die Polizei alarmiert. Der Schaden beträgt mittlerweile über 10.000 Euro. Hörl zufolge dient die Anzeige bei der Polizei auch der Vorlage beim Finanzamt. So kann ihm kein Schwarzverkauf der Figuren vorgeworfen werden. Die Behörden haben die Zahlen noch einmal nach oben korrigiert. Rund 60.000 Migranten sind es, die in den vergangenen Tagen aus Marokko in die spanische Exklave Ceuta in Nordafrika gekommen sind. Das entspricht 70% der Bevölkerung der Exklave, erklärt Präsident Juan Jesus Vivas vor Reportern. Diese Zahl zeige, dass es unmöglich sei, einen solchen Druck aufzufangen, so Vivas. Das an der Küste gelegene Ceuta ist immer wieder Ziel von Migranten, die von Marokko aus die EU erreichen wollen. Weiter nach Österreich. Ein Flugzeug von Stuttgart nach Wien ist dort von einem Blitz getroffen worden. Die Eurowings-Maschine war bereits in der Luft, als er eingeschlagen ist, heißt es von einer Sprecherin der Airline. Vorsorglich ist die Maschine wieder umgekehrt. Es habe aber zu keinem Zeitpunkt Gefahr geherrscht. Es ist auch niemand verletzt worden. Die 106 Passagiere sind auf andere Flüge umgebucht worden. Techniker haben das betroffene Flugzeug komplett inspiziert. Und noch zum Fußball. Es geht munter weiter in der Causa FIFA-Präsident Gianni Infantino und seine WM-Pläne. Jetzt tritt sein Berater Carlos Cadeiro zurück. Er begründet diesen Schritt wie folgt, Zitat, ich kann nicht tatenlos zusehen, wie die FIFA den Verkauf einer Beteiligung an der WM in Erwägung zieht. Zitat Ende. An dem Verkaufsvorschlag sei er nie beteiligt gewesen, er lehne die Idee ab. Der Rücktritt ist der nächste Dämpfer für Infantino. Bereits gestern haben sich ja alle 55 UEFA-Mitgliedsverbände hinter einen möglichen Boykott von FIFA-Wettbewerben gestellt.
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21: Ja, bis an die 38 Grad, das ist heute der vorläufige Höhepunkt der Hitzewelle. Stellenweise entwickeln sich aber am Nachmittag auch dichtere Wolken. Gegen Abend hin sind auch Gewitter mit dabei. Morgen dann, nicht mehr ganz so heiß und am Nachmittag kann es im ganzen Bundesland regnen. Hochsommerlich dann aber wieder am Sonntag. Allerdings auch da gilt speziell Innergebirg wieder Regenschau und Gewitter. Die Temperaturen erreichen dann 28 bis 33 Grad.
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1: A1 Westautobahn in Fahrt Richtung Linz ab Salzburg Mitte, zäher Verkehr, 15 Minuten hier euer Zeitverlust. Außerdem geht's zäh voran rund um den Kreisverkehr vor Hof bei Salzburg und ab dem Knoten Salzburg in Fahrt Richtung Süden. Wir wünschen eine gute und vor allem sichere Fahrt.
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in der Welt aufmerksam gemacht werden. Also sind wir da vielleicht alle gemeinsam ein bisschen aufmerksamer, vor allem was die Verschwendung von Lebensmitteln betrifft. Aber trotzdem, heute ist auch Freitagnachmittag und es ist heiß. Dann geht's hier, der nächste Antenne Salzburg.

0: Sie versuchen es ja wirklich jedes Jahr wieder, aber sie können sich einfach nicht so richtig durchsetzen. Das ist ein bisschen wie bei Rapid Wien und bei der Meisterschaft. Aber die Rede ist von den Speedos bei Männern, ganz egal, ob im Freibad oder am See. Jetzt einmal Hand aufs Herz, was sagt ihr dazu?
1: Ich finde Männer im Speedo-Tanga geht gar nicht. Also das ist absolut unattraktiv.
2: Ich mach's zwar nicht, aber ich find's eigentlich ganz cool. Bring back the Speedos.
0: Schauen wir mal, wie die Reise der Speedos bei den Männern weitergeht. Jetzt gibt's aber mal etwas, das was Handfestes, das ist immer gut. Hier kommt Journey mit Don't Stop Believin'. Schönen Weg ins Wochenende.

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4: Ab morgen testet die ASFINAG erstmals ihre Abfahrtssperren für alle. Und endlich ist es soweit. Die Fußball-Bundesliga ist zurück. Es ist 15.30 Uhr. Schönen Nachmittag. Morgen werden im Kampf gegen das Urlauberstauchaos auf der A10 neue Maßnahmen getestet. Versuchsweise werden dafür einzelne Auf- und Abfahrtsrampen im Tennengau zwischen 6 und 16 Uhr gesperrt. Das trifft morgen die Abfahrten Kuchl und Golling Richtung Süden, und zwar für den gesamten Verkehr. Der lokale Zielverkehr soll über die Anschlussstellen Hallein bzw. Pastlueg erfolgen. Sie können das schon testen, sagte Halleiner Bürgermeister Alexander Stangassinger. In dem Moment, wo es in seinem Gemeindegebiet aber wieder zu Staus kommt, wird er fordern, dass dieser Test sofort abgebrochen wird.
5: Die Autobahn ist für den überörtlichen Verkehr gebaut und es kann nicht sein, dass man, wenn man irgendwo nach Zell am See oder sonst irgendwo hin will, dass man dann in Hallein schon abfahren kann. Also grundsätzlich gehören Abfahrtsperren so, dass man sagt, in Hallein darf man nur abfahren, wenn man das Ziel im Bezirk Hallein hat und schon gar nicht Land Salzburg und schon gar nicht Österreich.
4: Und kontrolliert werden müsse insgesamt von der Bundespolizei und nicht vom Wachdienst, fordert Stangassinger. Rund die Hälfte der 230 Mozart-Goldfiguren, die im Mirabellgarten im Rahmen einer Kunstinstallation aufgestellt worden sind, sind mittlerweile gestohlen worden. Der Künstler Ottmar Hörl hat jetzt doch die Polizei alarmiert. Der Schaden beträgt nämlich mittlerweile über 10.000 Euro. Hörl zufolge dient die Anzeige außerdem auch der Vorlage beim Finanzamt, denn so kann ihm kein Schwarzverkauf der Figuren vorgeworfen werden. Und noch zum Fußball. Endlich ist es wieder soweit. Der FC Red Bull Salzburg startet nach dem fulminanten 7:1-Siegauftakt in der ersten Cup-Runde wieder in die Bundesliga. Der Gegner im ersten Spiel heißt Hartberg und es ist nicht nur das Debüt in der österreichischen Liga für Trainer Danny Röhl, es ist auch sein erstes Heimspiel.
6: Ich glaube, uns erwartet ein gutes erstes Spiel mit einer interessanten Aufgabe, wo wir natürlich schon unsere Pflicht erfüllen müssen. Ich glaube, da gibt es jetzt auch keine zwei Meinungen, da sind wir auch relativ klar. Wir haben den Umbruch, wir haben viel verändert, aber wir haben auch schon wirklich die letzten 7 Wochen sehr gut gearbeitet.
4: Und morgen sollen erste Früchte dieser Arbeit gepflückt werden, am besten in der Form von 3 Punkten. Ankick ist um 19.30 Uhr.
7: Dankeschön, Jessica.
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9: Es ist der Höhepunkt der Hitzewelle. Bis an die 38 Grad bekommen wir da heute. Aber gegen Abend hin müssen wir auch mit Gewittern und stellenweise mit dichten Wolken rechnen. Morgen ist es dann nicht mehr ganz so heiß. Am Nachmittag müssen wir dann in ganz Salzburg mit Regenschauern rechnen. Hochsommerlich, dann aber wieder am Sonntag. Aber auch da vor allem Innergebirg immer die Wahrscheinlichkeit von Gewittern und Regenschauern. Die Temperaturen erreichen 28 bis 33 Grad.
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9: A1 Westautobahn in Fahrtrichtung Linz ab. Ja, Höhe Bergheim West momentan 15 Minuten Zeitverlust. In Fahrtrichtung Süden ab dem Knoten Salzburg, da braucht sie momentan 15 Minuten länger. Und auch ab Höhe Grödig kommen noch einmal 10 Minuten mit dazu. Wir wünschen eine gute und vor allem sichere Fahrt.
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9: Es ist schon völliger Wahnsinn, was da mit diesen goldenen Mozart, Mini-Mozarts abgeht.
4: Wahnsinn, ja.
9: Wie viele sind da jetzt schon gestohlen worden?
4: Also 230 waren es ursprünglich und es ist fast die Hälfte mittlerweile, die weg ist.
9: Das ist unfassbar und ist auch kein Kavaliersdelikt. Nein. Und ja, da muss man sich einfach ein bisschen zusammenreißen. Ich habe mal nachgedacht, ob man ein paar Gartenzwergefiguren von Kathi und Christian machen lassen, dann habe ich mir gedacht, nein,
4: die bleiben
9: wir da keiner nehmen. Weiter geht's mit dem nächsten 90er, das ist Phil Collins.

0: 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Es ist 16 vor 4 und hier ist Antenne Salzburg. Salzburg ist bekannt für die Festung, für Salzburger Nockerl, für Stau in der Stadt und auf der Autobahn und für den
1: Jedermann!
0: Und der Jedermann, der inspiriert auch andere Theateraufführungen, die eine mega spannende Geschichte haben. In Uttendorf im benachbarten Oberösterreich zum Beispiel, da steigt morgen die Premiere von Dr. Johannes Faust. Der Verfasser des Stücks, das war ein gewisser Heinz Parisek.
2: Der Uttendorfer hat in den 30er Jahren in Salzburg den Jedermann am Domplatz gesehen und natürlich auch den Faust I von Goethe in der Hofreitschule und hat da natürlich viele Elemente daraus übernommen und ein eigenes Stück gemacht. So zum Beispiel die Hochzeitsgesellschaft, die an den Jedermann sehr stark erinnert.
0: Das war der Erich Enthammer, der Spielleiter in Uttendorf, und man sieht also, der Jedermann hier bei uns in Salzburg, der ist grenzenlos. Alles Gute für die morgige Premiere.

Ein wichtiger Tag ist es heute für die Gemeinde Strobl am Wolfgangsee, denn die können jetzt so richtig den illegalen Zweitwohnsitz und den Kampf ansagen. Die Details dazu gibt es in 8 Minuten in den Antenne Salzburg Nachrichten.

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12: Im Studio Jessica Kornbrentner. Was seit gut 4 Monaten in St. Gilgen möglich ist, geht jetzt auch in der Nachbargemeinde Strobl am Wolfgangsee. Die Flachgauer Gemeinde ist von der Landesregierung nämlich als juristische Person zum grundverkehrsrechtlichen Kontrollorgan bestellt worden. Damit kann der Ort das Hauptwohnsitzgebot jetzt selbst und ohne Umwege kontrollieren und so illegale Zweitwohnsitze bekämpfen. Wie heute bekannt geworden ist, ist in Tirol letzte Woche ein 14-Jähriger festgenommen worden und sitzt jetzt in U-Haft. Laut der Innsbrucker Staatsanwaltschaft besteht der Verdacht des versuchten Beitrags zu terroristischen Straftaten. Er soll sich über einen Messenger-Dienst mit einem Gleichgesinnten über Anschlagspläne ausgetauscht haben. Weiter in die USA. Präsident Donald Trump hat eine Einigung zu einer vollständigen Entwaffnung der mit Israel verfeindeten Palästinenserorganisation Hamas im Gazastreifen verkündet. Im Gegenzug würden die israelischen Streitkräfte aus dem Küstengebiet abziehen. Der von ihm ins Leben gerufene Friedensrat habe diese historische Vereinbarung erzielt, so Trump auf seiner Plattform Truth Social. Eine offizielle Bestätigung seitens der Hamas und von Israel ist ausständig. Und noch zum Fußball. Das Transferfenster ist noch offen und der FC Red Bull Salzburg weiter auf der Suche nach einem Torwart Nummer 2 hinter Nummer 1 Christian Zawiszycki. Laut den Salzburger Nachrichten sollen die Bullen Interesse an Hendrik Bonmann von Ludogorets Razgrad haben. Der Deutsche steht in Bulgarien noch bis 2027 unter Vertrag, kennt die österreichische Bundesliga allerdings schon. Zwischen 2022 und 2024 war er beim WRC.
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14: Bis an die 38 Grad, das ist heute der vorläufige Höhepunkt der Hitzewelle. Gegen Abend hin kann aber auch Gewitter und dichte Wolken aufziehen. Morgen ist es dann nicht mehr so heiß und am Nachmittag kann es im ganzen Bundesland regnen. Hochsommerlich dann aber wieder am Sonntag.
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14: Wir schon auf die Autobahn, fahrt Richtung Süden. Wenn ihr da vom Knoten von der A1 auf die A10 rüberkommt, da dauert es schon einmal 5 bis 10 Minuten länger. Und ab Bad Vigaun in diesen ganzen Baustellenbereichen, da kommen 20 Minuten Zeitverlust mit dazu. A1 Westautobahn in Fahrtrichtung Linz ab Bergheim West, momentan 15 Minuten Zeitverlust. Das war's von Salzburg Straßen. Wir wünschen eine gute und vor allem sichere Fahrt.
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14: Bei der Hitze haben wir uns gedacht, da müssen wir einfach Feuer mit Feuer bekämpfen und haben unseren feurigen Berghahn in eine Sauna geschickt. Die Ergebnisse, die hört ihr gleich. Zuvor gibt's aber den nächsten Antenne Salzburg 90er. Das ist Brian Adams und Mel C. Schönen Start ins Wochenende.

0: 17 nach 4, hier ist Antenne Salzburg am Weg ins Wochenende mit mehr Musik, mehr Abwechslung und mehr Sommer. Und was machen wir gegen die Hitze? Eh klar, wir gehen in die Sauna und zwar mit unserem Reporter, mit dem Berghain Bagdas.
1: Anita, es hat glaube ich über 30 Grad und wir sitzen da in der Sauna. Wieso machen wir uns das eigentlich an?
2: Ja, das frage ich mich auch. Mir taugt es einfach. Die Gesellschaft, alles zusammen, die Unterhaltung.
1: Es sind ja ein Haufen Leute da. Also ich habe nicht damit gerechnet, dass wir so viele Leute da sind. Im Hochsommer in die Sauna zu gehen, das ist wie wenn ich beim reduzierten Artikel nochmal als Rabattmarker laufen tue.
3: Ja, so ungefähr.
1: Und jetzt wird gewacht. Jetzt ist der Andi in Betriebstemperatur.
4: Ja, genau.
1: So, lala, zweite Runde, ha?
5: Macht sich selber auf.
1: So brauche ich noch eine gescheite Einschulung von Mari.
6: Wir haben übrigens da hinten ein kleines Schwimmbad.
1: Da werde ich nachher noch ein paar Längen schwimmen, glaube ich.
3: Aber nicht zu weit aussehen, gell?
0: Keine Sorge, der Berghain hat die Schwimmerflügel mit. Das wird schon. Und hier kommt der nächste 90er. Schönen

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1: Neue bunte Attraktionen auf der Großglockner Hochalpenstraße und pünktlich zum Ligastart verlängern Red Bull Salzburg und Salzburg Landtourismus die Partnerschaft. Es ist 16.30 Uhr, schönen Nachmittag. Wer es nicht nur kühl, sondern auch bunt mag, der kann dieses Wochenende gleich einen Abstecher zur Großglockner Hochalpenstraße machen. Dort sind nämlich die neue Erlebniswelt Glocknerwiesen und der High-Five-Spielplatz eröffnet worden. Erst seit kurzem gibt es diese neue Attraktionen und vor allem die Wiesen sind dabei etwas Spezielles und Einzigartiges, so der Vorstand der Großglockner Hochalpenstraße AG Johannes Hörl.
2: Wir haben dort eine ganz besondere Blütenpracht, eine botanische Schatzkiste mit bis zu 150 verschiedenen Orchideenarten und Blumen der Alpen. Und wir haben dazu jetzt eine Ausstellung eröffnet.
1: Auch neu zu entdecken gibt es den neuen High-Five-Spielplatz zum Apollo-Falter. Die Gestaltung orientiert sich dabei am Lebensweg eines Schmetterlings. Die anderen vier der High-Five sind übrigens der Steinbock, Steinadler, das Murmeltier und die Alpenhummel. Mit mehreren Beschuldigungen sieht sich ein 39-jähriger Flachgauer jetzt konfrontiert. Er soll nicht nur mehrmals in Hofläden eingestiegen sein, um Bargeld und Güter zu stehlen. Bei einer Hausdurchsuchung sind neben dem Diebesgut auch mehrere Cannabispflanzen und weitere Suchtgiftutensilien gefunden worden. Der Mann wird angezeigt. Und noch zum Fußball. Endlich ist es wieder soweit. Der FC Red Bull Salzburg startet nach dem fulminanten 7:1-Siegauftakt in der ersten Cup-Runde wieder in die Bundesliga. Der Gegner im ersten Spiel heißt Hartberg und es ist nicht nur das Debüt in der österreichischen Liga für Trainer Danny Röhl, es ist auch sein erstes Heimspiel.
3: Ich glaube, uns erwartet ein gutes erstes Spiel mit einer interessanten Aufgabe, wo wir natürlich schon unsere Pflicht erfüllen müssen. Ich glaube, da gibt es jetzt auch keine zwei Meinungen, da sind wir auch relativ klar. Wir haben den Umbruch, wir haben viel verändert, aber wir haben auch schon wirklich die letzten 7 Wochen sehr gut gearbeitet.
1: Morgen sollen erste Früchte dieser Arbeit dann gepflückt werden, am besten in der Form von 3 Punkten. Ankick ist um 19.30 Uhr und gute Nachrichten gibt es außerdem bezüglich der Partnerschaft der Bullen und dem Salzburg Landtourismus. Diese ist jetzt nämlich verlängert worden.
4: Dankeschön, Jessica. Wir kommen zum Wetter für das schönste Bundesland Österreichs und da gibt es heute bis an die 38 Grad. Gegen Abend hin werden aber dann die Wolken mehr und da müssen wir auch mit Regenschauern und Gewittern rechnen. Morgen dann nicht mehr ganz so heiß und am Nachmittag, da gibt es im ganzen Bundesland eher regnerisches Wetter, hochsommerlich dann aber wieder am Sonntag, aber da gilt auch, Innergebirg, ja, ist immer die Wahrscheinlichkeit für Regenschauer gegeben. Die Temperaturen erreichen 28 bis 33 Grad.
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4: Langsam geht's los mit dem Reiseverkehr in Fahrtrichtung Süden. Ab dem Knoten Salzburg auf der A10, da braucht ihr 10 Minuten länger. Und dann kommen Staupunkte dazu. Ab Hallein auch 10 Minuten und ab Kuchl, da geht's auch noch einmal zäher dahin. A1 Westautobahn, Fahrtrichtung Linz ab Bergheim West, 10 Minuten Zeitverlust. Wir wünschen eine gute und vor allem sichere Fahrt.
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4: König Fußball hat uns wieder, auch in Österreich. Heute geht's schon los mit der Partie des amtierenden Meisters, des LASK gegen den GRK. Und Jessie, du bist ja die DQ-Power-Sympathisantin, oder?
5: Ja, der ist schon cool.
4: Jetzt gebe ich dir mal eine steile These. Ich behaupte, die DQ-Power ist spätestens im Winter nicht mehr LASK-Trainer, egal ob jetzt aufgrund des Erfolges oder aufgrund des Nichterfolges. Mm. Gell? Es geht um ein Bier. Beziehungsweise um einen Lilly, glaube ich, mag es ganz gern. Gell?
5: Ah ja, Sati, hä?
4: Sati. Perfekte Getränke für den Freitag passen dazu. Der nächste 90er, natürlich aus anderen Beweggründen. Ich hoffe, ihr habt einen schönen Tag, kommt gut ins Wochenende und ja, haltet die Ohren steif.

0: Es ist 18 vor 5 an Antenne Salzburg hier am Freitagnachmittag. Heute heißt's, ja, auf Wiedersehen sagen oder Zeit Lebewohl zu sagen, und zwar zum Raschi ins Zentrum hinauf. Das war ja ein Lokal, eine Gaststätte, die wirklich ihr Kultcharakter noch immer hat, und heute ist natürlich großes Abschlussfest. Ja, die ersten werden sich schon langsam aufs Bierchen vorbereiten, und das wird heute auf jeden Fall noch ein richtig feiner Abend da beim Raschi in Hernau. Und natürlich auch bei solchen Veranstaltungen, da heißt es in Erinnerungen schwelgen.
1: Ja, also ich habe es immer recht schön gefunden, dass die jetzt so ein Fußballspiel übertragen haben und dass du mit mehreren Freunden hast kennen, und zum Beispiel was mit Weltmeisterschaft, EM und so anschauen. Das war schon echt geil.

Jürgen Klopp wird der neue Trainer der deutschen Nationalmannschaft und daher braucht man einen neuen Head of Global Soccer bei Red Bull und das ist ein alter Bekannter. Alles dazu geht's gleich um 17 Uhr in den Antenne Salzburg Nachrichten.

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9: Im Studio Jessica Kornbrentner. Salzburger Gartenfans, aufgepasst. Ab kommendem Montag gibt es beim Recyclinghof Max Klan in der Landeshauptstadt wieder hochwertigen Gratiskompost. Es ist das erste Mal, dass die Aktion heuer auch im Sommer geboten wird. Abgeholt werden kann der Kompost Montag bis Donnerstag von 7 bis 16 und freitags von 7 bis 12 Uhr. In der spanischen Exklave Ceuta herrscht Ausnahmezustand. Rund 60.000 Migranten haben das kleine Gebiet an der Grenze zu Marokko erreicht. Die Behörden haben vor einem völligen Kollaps gewarnt. Jetzt zeichnet sich eine überraschende Wende ab. Die ersten Menschen kehren freiwillig nach Marokko zurück. Mehr als 25.000 sollen Ceuta wieder verlassen haben. Viele hätten erkannt, dass sie in der überfüllten Exklave kaum Aussicht auf Unterkunft oder eine Weiterreise haben. Weiter nach Österreich. Nach dem Terroranschlag in Berlin nimmt jetzt auch hierzulande wieder die politische Diskussion über den Umgang mit Gefährdern ihren Lauf. Die ÖVP will die Verwendung einer Fußfessel für potenzielle Attentäter diskutieren. Das sei eine logische Fortentwicklung im Vorgehen gegen Terrorismus. Auch ein GPS-Armband wäre vorstellbar, heißt es von Klubobmann Ernst Gödel. Und noch zum Fußball. Nach gut einer Woche nach dem Abgang von Jürgen Klopp als Global Head of Soccer bei Red Bull gibt es auch schon einen Nachfolger. Ex-Red Bull Salzburg-Trainer Roger Schmidt übernimmt mit 1. Oktober den Posten. Die Personalie ist inzwischen auch bestätigt worden. Schmidt wird als globaler Fußballboss die weltweit 7 Red Bull-Clubs verantworten, darunter Salzburg, Leipzig, New York oder auch Bragantino.
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11: Der Abend wird heute heiß, sonnig und stellenweise auch gewittrig. Und morgen ist es dann insgesamt etwas kühler, wenn man das bei den Temperaturen überhaupt sagen kann. Am Nachmittag müssen wir dann in ganz Salzburg auch mit Regenschauern rechnen. Hochsommerlich dann wieder am Sonntag, wobei es da auch in der Gebirg immer wieder regnet bzw. Gewitter aufziehen.
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11: Ab dem Knoten Salzburg in Fahrtrichtung Süden 10 Minuten Zeitverlust auf der A10 und 15 Minuten kommen dann nochmal ab Höhe Bad Vigaun dazu. Aber ansonsten schaut es gut aus auf Salzburgstraßen aktuell. Wir wünschen eine gute und vor allem sichere Fahrt.
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11: Heute haben schon ein paar Hörer angerufen und haben gefragt, was ist denn da mit der Salzburg los? Weiß man da was? Die ist ein bisschen komisch verfärbt. Wir haben die Antwort für euch und die gibt's in 4 Songs. Jetzt gibt's aber einmal den Fluss der Träume. Und zwar unseren nächsten Antenne Salzburg 90er. Das ist Billy Joel. Kommt's gut rein ins Wochenende.

0: Sie schaut momentan ein bisschen milchig aus, ist niedriger als sonst und naja, irgendwie anders und dann eigentlich doch nicht. Die Rede ist von unserer Salzach in der Landeshauptstadt. Antenne Salzburg hier, schönen Freitag. Aber keine Panik, das ist alles völlig normal und dazu gibt's auch eine Begründung. Aus der Antenne Salzburg Nachrichtenredaktion jetzt bei mir Jessica Kornfeindner.
1: Ja, auch das hat mit der Hitze zu tun und zwar löst sich da vom Holz ein gewisser Stoff ab, der heißt Lignin und der sorgt dafür, es ist nicht einmal das Wasser, das verfärbt ist, sondern es sind die Steine und der Schotter drin in der Salzach, die was das dann ein bisschen glänzend ausschauen lassen, bräunlich und alles, ist aber behördlich genehmigt, da muss man auch mal sagen und nicht schädlich, schaut nur ein bisschen grauselig aus.
0: Okay, während wir also eine Mysterious Salzach in der Landeshauptstadt haben, hat Peter Andre schon in den 90ern gewusst, Mysterious Girl. Alles klar, Jessica Kornfeindner, hier kommt der nächste 90er.

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6: Ab morgen testet die ASFINAG ihre Abfahrtssperren für alle. Und endlich ist es soweit. Die Fußball-Bundesliga ist zurück. Es ist 17.30 Uhr. Schönes Wochenende. Morgen werden im Kampf gegen das Urlauber-Stauchaos auf der A10 neue Maßnahmen getestet. Versuchsweise werden nämlich einzelne Auf- und Abfahrtsrampen im Tennengau zwischen 6 und 16 Uhr gesperrt, und zwar für alle. Das trifft morgen die Abfahrten Kuchl und Golling Richtung Süden, und zwar für den gesamten Verkehr. Der lokale Zielverkehr soll über die Anschlussstellen Hallein bzw. Pass-Lueck erfolgen. Sie können das schon testen, sagt Bürgermeister Alexander Stangassinger. In dem Moment, wo es in seinem Gemeindegebiet aber wieder zu Staus kommt, wird er fordern, dass der Test sofort abgebrochen wird.
7: Eine Autobahn ist für den überörtlichen Verkehr gebaut, und es kann nicht sein, dass man, wenn man irgendwo nach Zell am See oder sonst irgendwo hin will, dass man dann in Hallein schon abfahren kann. Also grundsätzlich gehören Abfahrtsperren so, dass man sagt, in Hallein darf man nur abfahren, wenn man das Ziel im Bezirk Hallein hat und schon gar nicht Land Salzburg und schon gar nicht Österreich.
6: Und kontrolliert werden müsse von der Bundespolizei, nicht vom Wachdienst, fordert Stangassinger einmal mehr. Rund die Hälfte der 230 Mozart-Goldfiguren, die im Mirabellgarten im Rahmen einer Kunstinstallation aufgestellt worden sind, sind mittlerweile gestohlen worden. Der Künstler Ottmar Hörl hat jetzt die Polizei alarmiert. Der Schaden beträgt nämlich mittlerweile über 10.000 Euro. Hörl zufolge dient die Anzeige bei der Polizei außerdem auch der Vorlage beim Finanzamt, denn so kann ihm kein Schwarzverkauf der Figuren vorgeworfen werden. Und noch zum Fußball. Endlich ist es wieder soweit. Der FC Red Bull Salzburg startet nach dem fulminanten 7:1-Siegauftakt in der ersten Cup-Runde wieder in die Bundesliga. Der Gegner im ersten Spiel heißt Hartberg, und es ist nicht nur das Debüt in der österreichischen Liga für Trainer Danny Röhl, es ist auch sein erstes Heimspiel.
8: Ich glaube, uns erwartet ein gutes erstes Spiel mit einer interessanten Aufgabe, wo wir natürlich schon unsere Pflicht erfüllen müssen. Ich glaube, da gibt es jetzt auch keine zwei Meinungen, das sind wir auch relativ klar. Wir haben den Umbruch, wir haben viel verändert, aber wir haben auch schon wirklich die letzten 7 Wochen sehr gut gearbeitet.
6: Und morgen sollen erste Früchte dieser Arbeit gepflückt werden, am besten in der Form von 3 Punkten. Ankick ist um 19.30 Uhr.
9: Und Danny Röhl, also so jetzt als erster Eindruck, ja, der redet nicht so um einen heißen Brei herum, ja, der Hartberger sind eine starke Mann, sondern der sagt, na, wir sind da schon Favorit und wir müssen das mitnehmen.
6: Aber eines möchte auch er, nämlich die Leistung auf den Platz bringen.
9: Das ist eine andere Floskel, aber zumindest ist er sehr authentisch.
6: Absolut.
9: Alles Gute, Danny Röhl, fürs Bundesliga-Debüt. Und wir kommen zum Wetter für das schönste Bundesland Österreichs. Ja, der Abend heute teils sonnig, teilweise aber auch gewittrig. Morgen dann grundsätzlich nicht mehr ganz so heiß, und am Nachmittag kann es im ganzen Bundesland regnen. Am Sonntag wird es dann wieder sommerlicher, in der Gebirge aber auch da mit Gewittern. Die Temperaturen erreichen 28 bis 33 Grad.
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9: A10-Tauern-Autobahn in Fahrt Richtung Süden beim Knoten Salzburg. Da dauert schon ein bisschen länger, aber dann geht's so richtig los. Circa ab Höhe Bad Vigaun, da ist der Zeitverlust aktuell bei 20 Minuten. Und ab eben in Pongau, da wo sich die Spuren so verengen, da kommen nochmal 10 Minuten aktuell dazu. Wir wünschen eine gute und vor allem sichere Fahrt.
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9: Wunderschönen Freitagabend, schönen Start ins Wochenende. Und die Diskussion kommt in jedem Jahr wieder auf. Feiert die Speedo jetzt ein Comeback bei den Männern oder eben nicht? Ab und zu sieht man schon welche, oder?
2: Ja, also mir kommt sogar vor, es werden wieder mehr.
9: Es werden wieder mehr. Mhm. Natürlich, die einen sagen, boah, das kann ich gar nicht. Die anderen sagen...
3: Das fühlt sich geil an.
9: Ja, in diesem Sinne werden wir da ein bisschen Licht in das Ganze.

0: 3:45 Antenne Salzburg, einen schönen Weg ins Wochenende. Und es ist wie ein bisschen die Lakritze unter den Haribos. Ja, die meisten sagen ja, taugt mir eigentlich nicht so, aber es gibt doch immer wieder welche, die sagen, boah, geil, Lakritze, Alter. Und wir haben uns diesen Vergleich oder diesen, ja, das haben wir als Vergleich herangezogen mit der Speedo bei Männern. Ja, es gibt ja welche am See oder auch am Freibad, ja, die tragen die mit vollem Stolz und manche sagen dann wieder, boah, das taugt mir aber überhaupt nicht. Und wir waren heute bei euch draußen. Speedo bei Männern, hot oder not?
1: Not, gefällt mir überhaupt nicht, weil es einfach unsexy ist, weil man zu viel sieht. Hot. Es gefällt mir einfach gut, wenn ein Mann Bein zeigt. Not. Nein, das gefällt mir gar nicht. Ich finde das nicht so erotisch, wenn man da alles so sieht, so wenn es dann auch behaart sind oder so.

Also da haben alle Schutzengel eingecheckt gehabt, denn ein Flugzeug von Stuttgart nach Wien ist von einem Blitz getroffen worden. Es ist aber niemand verletzt worden. Die ganze Story gibt's gleich um 18 Uhr in den Antenne Salzburg Nachrichten.

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1: Im Studio Jessica Kornbrentner. Rund die Hälfte der 230 Mozart-Goldfiguren, die im Mirabellgarten im Rahmen einer Kunstinstallation aufgestellt worden sind, sind mittlerweile gestohlen. Der Künstler Ottmar Hörl hat jetzt die Polizei alarmiert. Der Schaden beträgt mittlerweile über 10.000 Euro. Hörl zufolge dient die Anzeige bei der Polizei, auch der Vorlage beim Finanzamt. So kann ihm kein Schwarzverkauf der Figuren vorgeworfen werden. In der spanischen Exklave Ceuta herrscht Ausnahmezustand. Rund 60.000 Migranten haben das kleine Gebiet an der Grenze zu Marokko erreicht. Die Behörden haben vor einem völligen Kollaps gewarnt. Jetzt zeichnet sich eine überraschende Wende ab. Die ersten Menschen kehren freiwillig nach Marokko zurück. Mehr als 25.000 sollen Ceuta wieder verlassen haben. Viele hätten erkannt, dass sie in der überfüllten Exklave kaum Aussicht auf Unterkunft oder eine Weiterreise haben. Weiter nach Österreich. Ein Flugzeug von Stuttgart nach Wien ist dort von einem Blitz getroffen worden. Die Eurowings-Maschine war bereits in der Luft, als er eingeschlagen ist, heißt es von einer Sprecherin der Airline. Vorsorglich ist die Maschine wieder umgekehrt. Es habe aber zu keinem Zeitpunkt Gefahr geherrscht. Es ist auch niemand verletzt worden. Die 106 Passagiere sind auf andere Flüge umgebucht worden. Techniker haben das betroffene Flugzeug komplett inspiziert. Und noch zum Fußball. Es geht munter weiter in der Causa FIFA-Präsident Gianni Infantino und seine WM-Pläne. Jetzt tritt sein Berater Carlos Cadeiro zurück. Er begründet diesen Schritt wie folgt, Zitat, ich kann nicht tatenlos zusehen, wie die FIFA den Verkauf einer Beteiligung an der WM in Erwägung zieht, Zitat Ende. An dem Verkaufsvorschlag sei er nie beteiligt gewesen, er lehne die Idee ab. Der Rücktritt ist der nächste Dämpfer für Infantino. Bereits gestern haben sich ja alle 55 UEFA-Mitgliedsverbände hinter einen möglichen Boykott von FIFA-Wettbewerben gestellt.
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3: Teilweise gewittrig, teilweise aber auch recht freundlich, so schaut der heutige Abend aus. Morgen ist es da nicht mehr ganz so heiß im Bundesland und am Nachmittag kann es in ganz Salzburg auch stellenweise regnen. Hochsommerlich dann aber wieder am Sonntag, Innergebirg auch da wieder mit Regenschauern, aber die Temperaturen erreichen wieder 28 bis 33 Grad.
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3: A10 Tauern Autobahn in Fahrt Richtung Villach, also Fahrt Richtung Süden, ab Bad Vigau und 20 Minuten Zeitverlust. Sehr voran geht's auch circa ab Höhe Eben. Da kommen nochmal 10 Minuten dazu. Und A1 West Autobahn in Fahrt Richtung Linz, ab Salzburg Nord, 10 Minuten Zeitverlust. Wir wünschen eine gute und vor allem sichere Fahrt.
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3: Freitagabend, wir starten rein ins Wochenende und es ist das Wochenende, wo es wieder losgeht mit der österreichischen Fußball-Bundesliga. Heute ja schon das erste Match und darüber sprechen wir natürlich heute Abend noch. Aber jetzt gibt es einmal den nächsten Antenne Salzburg 90er. Das ist

0: David Guetta, Teddy Swims und Tones and I mit Gun Gun Gun. Hier ist Antenne Salzburg. Ja, die Hitzewelle, die bleibt noch ein bisschen. Bis in die nächste Woche rein, da gibt's Temperaturen von über 30 Grad. Aber hey, das kriegen wir schon hin.
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21: Es ist 6:30.
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0: Es ist morgen nicht mehr ganz so heiß und am Nachmittag, da müssen wir in ganz Salzburg auch mit Regenschauern und teilweise auch mit Gewittern rechnen. Hochsommerlich, dann aber wieder am Sonntag bei maximal 33 Grad, aber auch da, zumindest in den Gebirgsgauen, müssen wir wieder mit Regen und Gewittern rechnen. Viel Sonne gibt's aber dann zum Wochenende.

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1: Der Reiseverkehr Richtung Süden nimmt schon heute Abend Fahrt auf. Ab dem Knoten Salzburg, also A10, Fahrt Richtung Villach. 10 Minuten Zeitverlust, ab Baldfigauen kommen nochmal rund 15 Minuten dazu. Wir wünschen eine gute und vor allem sichere Fahrt.
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1: Auf geht's ins Wochenende mit dem nächsten Antenne Salzburg 90er. Mein Name ist Markus Angerer. Schön, dass ihr mit dabei seid.

0: Schönen Freitag, schönen Start ins Wochenende. Und wem haben wir denn da?
1: Die Fußball-Bundesliga auf Antenne Salzburg.
0: Nach einer gefühlten Ewigkeit ohne Bundesliga, ohne Fußball, denn die WM zählt ja eigentlich gar nicht. Was lachst denn da so? Jessica kam hinten aus der Nachrichtenredaktion. Jetzt gibt's zu, ist da ein bisschen abgegangen, oder?
2: Es war voll abgegangen, sage ich ganz ehrlich. Bin ja mega gespannt.
0: Deswegen.

0: gleich zum Auftakt. Der regierende Meister, der LASK gegen den GAK. Du als Didi Kübauer-Fan, brauche ich nicht groß fragen, oder?
1: Na, der LASK macht das schon. So ein kleiner Einstiegssieg, ja.
0: Ein Einstiegssieg, okay. Morgen dann FC Red Bull Salzburg gegen Hartberg. Ist gleich mal die erste Bewährungsprobe, richtige Bewährungsprobe für das neue Team. Was hast du für ein Gefühl?
1: Salzburg macht's.
0: Salzburg macht's. Eine Dame, eine Antwort, kann man sagen. Das ist ein Wahnsinn. Du, und jetzt habe ich noch zwei steile Thesen für dich.
1: Bitte.
0: Ich behaupte, dass der neue Stürmer der Salzburger Haris Tabakovic Torschützenkönig wird mit über 30 Saisontoren.
1: Boah, das wird dann eine torreiche Saison. Sehr schön.
0: Aber hältst du das für möglich, oder?
1: Absolut. Also ich habe so ein gutes Gefühl irgendwie bei der Mannschaft heuer. Ich weiß, das habe ich letztes Jahr auch gesagt. Aber trotzdem, ich halte es für möglich, ja.
0: Okay. Und nachdem wir dich schon als Didi Kübauer-Fan entlarvt haben, ich habe noch die zweite steile These. Didi Kübauer ist im Winter nicht mehr Trainer des LASK.
1: Ja, das kann gut sein. Wahrscheinlich dein Abflug in Richtung Deutsche Bundesliga. Könnte ich mir vorstellen.
0: Im Erfolgsfall vielleicht. Mhm. Vielleicht ist aber auch so, dass da der Schlendrian reinkommt und beim LASK gar nichts mehr geht. Wir werden sehen, auf jeden Fall. Herzlich willkommen, österreichische Bundesliga am Wochenende. Oder schon heute. Geht's los?
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19: Im Studio Jessica Kornbrentner. Salzburger Gartenfans, aufgepasst. Ab kommendem Montag gibt es beim Recyclinghof Max Klan in der Landeshauptstadt wieder hochwertigen Gratiskompost. Es ist das erste Mal, dass die Aktion heuer auch im Sommer geboten wird. Abgeholt werden kann der Kompost Montag bis Donnerstag von 7 bis 16 und freitags von 7 bis 12 Uhr. In der spanischen Exklave Ceuta herrscht Ausnahmezustand. Rund 60.000 Migranten haben das kleine Gebiet an der Grenze zu Marokko erreicht. Die Behörden haben vor einem völligen Kollaps gewarnt. Jetzt zeichnet sich eine überraschende Wende ab. Die ersten Menschen kehren freiwillig nach Marokko zurück. Mehr als 25.000 sollen Ceuta wieder verlassen haben. Viele hätten erkannt, dass sie in der überfüllten Exklave kaum Aussicht auf Unterkunft oder eine Weiterreise haben. Weiter nach Österreich. Nach dem Terroranschlag in Berlin nimmt jetzt auch hierzulande wieder die politische Diskussion über den Umgang mit Gefährdern ihren Lauf. Die ÖVP will die Verwendung einer Fußfessel für potenzielle Attentäter diskutieren. Das sei eine logische Fortentwicklung im Vorgehen gegen Terrorismus. Auch ein GPS-Armband wäre

0: Vorstellbar, heißt es von Klubobmann Ernst Gödel. Und noch zum Fußball. Nach gut einer Woche nach dem Abgang von Jürgen Klopp als Global Head of Soccer bei Red Bull gibt es auch schon einen Nachfolger. Ex-Red Bull Salzburg-Trainer Roger Schmidt übernimmt mit 1. Oktober den Posten. Die Personalie ist inzwischen auch bestätigt worden. Schmidt wird als globaler Fußballboss die weltweit 7 Red Bull-Clubs verantworten, darunter Salzburg, Leipzig, New York oder auch Bragantino.
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2: Es ist morgen nicht mehr ganz so heiß und am Nachmittag müssen wir im ganzen Bundesland auch mit Regen rechnen. Hochsommerlich wird's dann aber wieder am Sonntag. Zwar Innergebirg mit Regen und auch mit Gewittern. Die Temperaturen erreichen dann zwischen 28 und 33 Grad. Viel Sonne gibt's dann am Montag zum Wochenstart.
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Und bei den Temperaturen, das ist ein Fiebertraum. Wahrlich nicht unmöglich. Hier kommt Alex Warren mit Fever Dream.

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Also ein Espresso geht wirklich immer. Hier ist Antenne Salzburg mit mehr Musik, mehr Abwechslung und mehr Sommer. Das war Sabrina Carpenter und Espresso. Und weiter geht's mit Simply Red.

0: Hier ist das Wetter für das schönste Bundesland Österreichs. Der heutige Abend, der wird nur noch teilweise sonnig, stellenweise wird es nämlich richtig gewittrig. Morgen ist es dann nicht mehr ganz so heiß, am Nachmittag kann es im ganzen Bundesland regnen. Hochsommerlich, dann wieder am Sonntag, Innergebirg sind aber auch da wieder Regenschauer und Gewitter mit dabei. Die Temperaturen erreichen 28 bis 33 Grad.
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